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2: Ist das und nicht anders. Es ist der 1. Oktober. Guten Morgen. Schön, dass ihr mit dabei seid. Donnerstag. Wochenende schon in Sichtweite.
3: Vor allen Dingen, es ist unsere erste Sendung im Oktober.
2: Richtig, ja, Christian.
3: Also
2: richtig.
3: Ist schon irgendwas Besonderes. Wir riechen heute alle schon so ein bisschen nach Kürbiscremesuppe.
2: Ja.
3: Warum auch nicht?
2: Ja,
3: die ersten Blätter fallen auch schon. Zumindest irgendwo. Wobei ich irgendwie, man hat schon das Gefühl, dass der Herbst ein bisschen später dran ist, jetzt auch durch dieses warme Wetter.
2: Aber jetzt Die Nächte sind halt nach wie vor wieder Winterjacke heute angehabt.
3: Ja,
2: das ist einfach keine Nacht, aber dann wird es ein traumhafter Tag.
3: Also ihr seid auf jeden Fall früh dran. Ihr hört nämlich Katja gestern am Morgen. Danke fürs Einschalten. Wir schaffen es gemeinsam. Wir stehen jetzt mal gemeinsam auf und starten in diesen neuen Donnerstag, der wieder strahlender Sonnenschein bringt. Mhm. Ja? Mit dem nächsten Antenne Salzburg 90er. Schönen guten Morgen.
2: Morgen.

0: schönen guten Morgen. Hier sind Tennis Salzburg. Herzlichen gestern am Morgen. Wir starten rein mit mehr Musik, mehr Abwechslung und den Regularien für diesen 1. Oktober 2026. Wir schreiben einen Donnerstag im schönsten Bundesland Österreichs. Heute übrigens internationaler Ehrentag der Waschbären.
1: Ach, ist das süß.
0: Die schauen ja süßer aus, als sie eigentlich sind. Die sind nämlich teilweise relativ grantig.
1: Ach so?
0: Grantige Viecher.
1: Auch gefährlich oder so? Nein.

0: jetzt nicht wirklich. Okay. Also nicht für uns zumindest.
1: Aber dann herzige auch schon tun für.
0: Den Tag des Kaffees in Deutschland. Liebe Grüße an die Lieblingsnachbarn.
1: Na, da werden wir uns heute noch um den Kaffee, kümmern wir uns heute noch ausführlich.
0: Es ist auch internationaler Tag des Kaffees übrigens. An der Stelle liebe Grüße an die Amerikaner und ihr Lavucci-Wasser.
1: So ist es.
0: Dann hätten wir noch den Weltvegetariertag.
1: Okay.
0: Und das war's. Also wir hätten noch den Weltmusiktag, aber das ist so, das ist nicht unseres.
1: Ist auch jeden Tag Musiktag, oder? Irgendwie bei uns sowieso. Jeden Tag Musik?
0: Nein, das ist Tag der Weltmusik. Das ist das, wo Menschen pfeifen und mit Blätter rascheln und das ist dann Musik. Also das wenn man es mag, ist sicher cool.
1: Okay.
0: Meins ist es nicht.
1: So, wir haben ein Geburtstagskind heute, ein großes, also was heißt groß? Daniela Katzenberger, kennt ihr die? Diese Sängerin, ja, Moderatorin, ja. Die wird, was hat er hier?
0: Ja. Ja, die ist mit dem Cordalis zusammen,
1: genau.
0: Mit dem Cordalis-Sohn, ja, ja.
1: Ja, so ist. 39 wird sie heute, die hat wahnsinnig abgenommen, jetzt wieder.
0: Das und, war's alles, oder wie?
1: Ja, wir hätten sonst noch André Rieu, das ist der mit dem Orchester, den kennt vielleicht auch.
0: Der Geiger. Mal.
1: Genau. Der tut ja wieder, der Johann Strauß, der stellt sich immer vorne hin und spielt eine Geige und hinten das Orchester und alle in schönen Kleidern.
0: Ja, ist so Klassik für die breite Masse.
1: Finde ich schön eigentlich.
0: Ja, sicher. Nicht? Okay, dann können wir reinstarten. Wir sind auch für die breite Masse. Halt mit mehr Musik, mehr Abwechslung. Ja. Und bei uns steht die Kathi vorne.
1: Tja.
0: Und natürlich spielt sie die erste Geige. Keine Frage.

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Einen schönen guten Morgen mit dem großen John Farnham. Geht gut rein in diesen neuen Tag, ist der Donnerstag. Gleich gibt's Nachrichten um 6:30. Um Gottes Willen, 6:30.

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16: Mit der Lina Wörgerter. Schönen guten Morgen. Spatenstich heißt es heute für das Rückhaltebecken Felbertal-Hintersee in der Pinzgauer Gemeinde Mittersil. 2,7 Millionen Euro werden hierfür in die Hand genommen. So wird der Hochwasserschutz im Oberpinzgau weiter verbessert. Deutlich strengere Regeln gelten ab heute für E-Mopeds. Die elektrisch betriebenen Zweiräder werden rechtlich wie Mopeds bis 45 km/h behandelt. Damit sind Führerschein, Zulassung, Versicherung, Nummerntafel und Helm Pflicht. Außerdem dürfen E-Mopeds nicht mehr auf Radwegen fahren, sondern müssen die Fahrbahn benutzen. Und in Halleinfeld ab heute die Vergnügungssteuer für viele Kultur- und Vereinsveranstaltungen weg. Konzerte, Theater, Kabarets, Clubbings oder Sportveranstaltungen müssen künftig keine Abgabe mehr zahlen. Hallein verzichtet dadurch auf rund 14.000 Euro Einnahmen pro Jahr. Für rein kommerzielle und touristische Veranstaltungen bleibt die Abgabe aber bestehen.
17: Danke, Lina. Rein geht's in diesen Donnerstag mit viel Sonnenschein in weiten Teilen Salzburgs. Ein paar Nebelfelder ziehen da jetzt in der Früh drüber, aber die Temperaturen erreichen untertags nochmal 25 Grad. Momentan recht mild, in der Stadt Salzburg 16 Grad, in Zell am See hingegen nur 7.
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17: 5.32 Uhr, dafür nichts los auf Salzburg Straßen. Wir wünschen eine gute Fahrt. Rein geht's in diesen neuen Tag mit Tom Petty und den Heartbreakers. 2 Minuten nach 6:30.

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1: So, jetzt brauchen wir ein bisschen Stimmung für diesen neuen Tag. Wie wär's mit Thorsten Einarsson? Alle, alle. Macht Laune. Rein geht's in diesen Tag. Alle, alle.

0: Wir haben übrigens heute die erste Sendung im Oktober. 1. Oktober 2026. Mhm. Nur für euch zur Information. Und was ich interessant finde, ist, wie schon so diese Herbstkleidung rauskommt. Unsere Alina heute, das ist schon fast so ein bisschen Pulli-mäßig, gell? Das könnte man auch schon im Winter tragen.
1: Ja, logisch. In der Früh ist ja kalt.
0: Ja, natürlich. Keine Frage. Wie ging es euch denn so mit dieser Umstellung? Weil bei mir ist es so, ich habe genau zwei Unterschiede. Ich habe einmal die Sommerkollektion und ich habe die Winterkollektion. Und alles, was denn in der Mitte drin ist, ist fast schon schwierig.
2: Du redest vom Gewand, oder?
0: Ja, sicher vom Gewand.
1: Ja, da muss man Zwiebel sein. Das ist der ultimative Trick.
0: Weil ich habe teilweise mir heute Morgen überlegt, ob ich nicht trotzdem nochmal eine kurze Hose anziehe. Weil ich natürlich diese Herbstsachen noch nicht nach vorne geräumt habe und die Sommersachen noch draußen liegen. Aber zum Glück gibt es diese stylischen Menschen wie eine Alina Wörger, wo das Leben dann auch einfach Sinn macht. Ja? Also ihr zieht bitte an, was immer ihr wollt. Kathi sagt noch offiziell, in der Früh ist kalt.
2: Ja.
0: Nicht, dass man sich verkühlt.
2: 4 Grad jetzt gerade in St. Johann zum Beispiel.
0: Aber es wird dafür noch warm mit
2: 26 Grad.

Ace of Base bei uns hier auf Antenne Salzburg um 6:06. Gleich die Nachrichten mit allem, was wichtig ist, was über Nacht passiert ist. Und natürlich Fußballspiel heute am Abend gegen Irland auswärts, Nations League. Ja, kümmern wir uns darum gleich bei uns hier in den Nachrichten um Punkt 6 auf Antenne Salzburg.

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10: Im Studio Lina Wörgeter. Spatenstich heißt das heute für das Rückhaltebecken Felbertal-Hintersee in der Pinzgauer Gemeinde Mittersil. 2,7 Millionen Euro werden hierfür in die Hand genommen. So wird der Hochwasserschutz im Oberpinzgau weiter verbessert. Nach dem gewaltsamen Vorfall im Cockpit einer Passagiermaschine von Dubai nach Tel Aviv herrscht Erleichterung bei den Passagieren. Die Maschine musste gestern in Saudi-Arabien notlanden. Laut israelischen Angaben soll ein Pilot seinen Kollegen mit einem Messer angegriffen haben. Passagiere haben den mutmaßlichen Angreifer überwältigt. Der Kapitän und der erste Offizier wurden verletzt. Die Hintergründe sind noch völlig unklar. Die israelische Regierung spricht von einem möglichen versuchten Terroranschlag. Schon wieder hat in Tirol die Erde gebebt. Dieses Mal bei Hall. Die Geosphäre Austria meldet eine Magnitude von 1,9. Anwohner haben ein leichtes Zittern und Grollen wahrgenommen. Vereinzelt haben sich auch Gegenstände bewegt. Schäden sind bei dieser Stärke aber nicht zu erwarten. Im Tiroler Zentralraum hat es in den vergangenen 2 Monaten bereits mehrere spürbare Erdbeben gegeben. Und noch zum Fußball. Das ÖFB-Team ist mit 2:3:1 Heimsiegen perfekt in die Nations League gestartet. Heute gastieren die Österreicher in Irland. Teamchef Ralf Rangnick setzt dabei weiter auf Rotation im Tor. Heute wird Florian Wiegele das österreichische Tor hüten. Anpfiff ist heute in Irland um 20.45 Uhr.
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12: Mit viel Sonnenschein geht's jetzt dann gleich wieder rein in diesen neuen Tag, in diesen Donnerstag. Und die Temperaturen erreichen auch heute am Nachmittag wieder 25 Grad. Momentan recht frisch, nach wie vor Radstadt 3 Grad plus 7 Grad in Zell am See. Hingegen mild ist es in Harlein bei plus 16 Grad.
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12: 6:02 ist es. Nichts los auf Salzburg Straßen. Gute Fahrt.
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12: So ist es und nicht anders. Schön, dass ihr mit dabei seid zum Start rein in diesem Donnerstag mit einem richtig coolen 90er. Geht's rein in diesen sonnigen Tag mit Britney Spears.

0: Ich finde, wir sollten heute mal ganz kurz über Food Pairing sprechen.
1: Also Senf und Würstel.
0: Senf und Würstel passen super zusammen. Wunderbar. So, und hier ist das Geheimnis schlechthin. Nachdem heute Welttag des Kaffees ist, Kaffee und Kuchen. Meine Frau trinkt keinen Alkohol, meine Frau isst keine Süßigkeiten, aber sie hat jeden Nachmittag Kaffee und Kuchen. Wirklich? Dann kannst du die Uhr danach stellen und wenn sie das nicht hat, dann ist sie einfach ein anderer Mensch. Okay. Und ich muss tatsächlich dazu sagen, es wirkt, weil es ist irgendwie eine geile Kombination.
2: Und so ein Fixpunkt wahrscheinlich, oder? Wenn man dann am Nachmittag sagt, hey, das mache ich jetzt einfach.
0: Ja, auf der einen Seite Fixpunkt, aber tatsächlich wirklich einfach so Sachen, die sich gegenseitig anheben. Ein Kaffee und ein Kuchen dazu.
2: Und dass man sich einfach Zeit nimmt dafür, finde ich echt schön.
0: Ist auch gut. Also wahrscheinlich habt ihr jetzt in der Früh noch nicht so viel Zeit, aber...
2: Ich frage jetzt, ist der Christian immer mit dabei oder macht das seine Frau allein?
0: Alleine, dann schmeckt's besser.

0: Rein geht's in diesen Donnerstag. Wochenende ist in Sichtweite. Schon was vor heute?
1: Ja, also ich bin gerade am Weg in die Arbeit und ich freue mich richtig, weil ich arbeite nämlich bei einer Social Media Agentur und wir haben heute einen richtig coolen Content Day mit unserer neuen Kamera, die wir jetzt mal bekommen haben. Und das freue mich auf jeden Fall riesig, weil das eben eine super Möglichkeit ist, mit so einer tollen Kamera zu arbeiten. Und ich freue mich dann natürlich auch auf meinen Feierabend. Ich gehe nämlich dann mit meiner Familie nur essen, weil mein Papa hat nämlich Geburtstag. Und dann werden wir den Abend noch schön ausklingen lassen mit einem Glas Wein. Genau.
0: Ja, das klingt doch nach einem richtig guten Donnerstag. Egal, was ihr vorhabt, Antenne Salzburg ist mit dabei.

J-Lo bei uns auf Antenne Salzburg. So, jetzt wird da fleißig gearbeitet. Rund um die Uhr, 24 Stunden am Tag im Neutor. Da kümmern wir uns drum. Sanierung des Festspielbezirks geht weiter. Was da heute alles los ist, gleich bei uns hier in Einzelthemen. In den Nachrichten um 6:30. Es ist 6:22 Uhr.

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5: Rein geht's in diesen Donnerstag mit viel Sonnenschein und 27 Grad am Nachmittag.
6: Und heute übrigens die erste Sendung im Oktober. Jetzt sind wir schon im Oktober. Ah, das wird gut, oder? Wetter ist ja heute ein Traum mal wieder. So, was ist wichtig aus Salzburg, Stadt und Land? Hier ist Alina Wörgetter.
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8: Es ist 6.30 Uhr, einen schönen guten Morgen. Die Sanierung des Festspielbezirks startet jetzt so richtig. Nachdem das Neutor für den Verkehr komplett gesperrt und für die Bauarbeiten vorbereitet worden ist, starten heute die Fräsarbeiten. Im Tunnel entsteht ja die Erweiterung im Berg. Die Arbeiten sind bis jetzt derart zügig vorangegangen, dass man sogar vor dem Zeitplan ist, freut sich der kaufmännische Direktor Lukas Kreppertz. Das bringt Vorteile.
9: Gleichzeitig wird aus der Phase 2 jetzt etwas nach vorne gezogen. Und zwar sind wir schon dabei, das Haus für Mozart und die Felsenreitschule komplett autark vom großen Festspielhaus zu machen, dass während der Sanierung diese Häuser die ganze Zeit betriebsfähig sind.
8: Nach langem Hin und Her nimmt das geplante Hallenbad in Seekirchen immer konkretere Formen an. 2027 könnte bereits der Spatenstich erfolgen, das hat Landeshauptfrau Caroline Edtstadler gestern im Landtag angekündigt. Allerdings nur, wenn der Kostenrahmen nicht gesprengt wird. Rund 24 Millionen Euro soll das Projekt kosten, 70% davon übernimmt das Land Salzburg. Beteiligt sind außerdem 13 Flachgauer Gemeinden, aktuell läuft die Detailplanung. Und der Salzburger Verein Mut bittet um Sachspenden für obdachlose Menschen. Ab Ende Oktober starten ja wieder die wöchentlichen Winterausfahrten. Gesucht werden unter anderem Schlafsäcke, Isomatten, Winterjacken, Schuhe, Decken und haltbare Lebensmittel.
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5: 16 Grad momentan in Hallein und in der Stadt Salzburg. Kühler ist es in Radstadt bei nur 3 Grad. Das ist fast winterlich, aber wir bekommen da heute noch 27 Grad. Spätsommerlich heiß wie in den vergangenen Tagen auch. Dann viel Sonnenschein, strahlend sonnig mit 12 Sonnenstunden.
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6: Um 6:35, wunderschönen guten Morgen. Auf der Mittersiedler Straße ist schon relativ viel los. Dort im Baustellenbereich zwischen Niedernsiel und Biesendorf bei 6 Minuten Zeitverlust. Sonst läuft's auch gut. Gute Fahrt.
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6: Das passt ja perfekt, wenn wir jetzt in Genesis mit Jesus Knows Me spielen.
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6: Hast du nicht zugehört? Bitte, lieber Gott, schenk mir diese Frau.
5: So, wegen

0: Schönen guten Morgen und herzlich willkommen im Oktober. Heute der 1. Oktober. Irgendwie, das fühlt sich schon so ein bisschen anders an. Also ich bin heute schon so ein bisschen ruhiger irgendwie.
1: Ruhiger?
0: Ja.
2: Bist du deppert?
0: Ja, jetzt sind wir schon im Herbst und heute denken sich auch viele Studenten in der Früh.
2: Bist du deppert?
1: Natürlich.
0: Jetzt müssen wir wieder aufstehen, weil die Uni geht wieder los.
1: Jetzt geht's los.
0: So, und wir hatten ja diesen vergangenen Sommer so viel Freude mit diesem einen Studenten, Niki aus Anif, der also wirklich jeden Tag die schönsten Sachen gemacht hat und immer darüber berichtet hat. Wir fanden das voll süß.
3: Golfen kann man immer einplanen, weil da kann man immer spontan hin. Sonst müsste ich mal wieder in den Europark. Vielleicht mache ich das heute auch noch, denn ich muss mir für die Uni einen MacBook kaufen, denn mein Alter gibt schon ein bisschen den Geist auf, leider. Ja. Und am Abend fahre ich danach mit meiner Familie in die Stadt und wir gehen schön fein dinen.
0: So, jetzt heute erster Unitag für den Niki. Wir wollten ihn eigentlich fragen, wie der Tag so wird. Klare Antwort. Er ist heute erstmal krank. Er hat auch schon ein ärztliches Attest. Gute Besserung, Niki.
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0: Heute ist Tag des Kaffees. Habt ihr heute schon getrunken? Wir Salzburger trinken im Durchschnitt 2,9 Tassen Kaffee pro Tag.
1: Ui, da komme ich drüber hinaus.
0: Ach so, bist du schon Junkie?
1: Ja, also 4 sind schon drinnen meistens. Oh,
2: okay. Ich habe auch mehr. Also wir halten da die Quote oben. Ui, ich finde es aber lustig, 2,9. Ja. So an der Stelle liebe Grüße an die 0,9 Kaffee.
0: Aber das finde ich schon spannend. Was glaubt ihr, ist das Lieblingsgetränk von uns Salzburgern?
1: Also die verschiedenen Arten von Kaffee?
0: Ja.
2: Wahrscheinlich ein Cappuccino.
0: Richtig.
1: Ich glaube auch.
0: Ja, richtig.
1: Ja, okay.
0: Und falls ihr jetzt schon Kaffee getrunken habt, dann gehört ihr zu den 30%, weil die meisten von uns trinken einen Kaffee zwischen 7 und 9 Uhr.
1: Ah ja.
2: Sehr gut.
0: Ja, also gehen Sie da ein paar Kaffeetscherl aus, damit wir richtig wach werden. Tag des Kaffees mit Katja und Christian und
1: Alina.

0: Antenne Salzburg, okay, schön, dass ihr mit dabei seid. So, gleich die Nachrichten um Punkt 7 mit allem, was wichtig ist.
1: Ja, die E-Mopeds.
0: Ach du, das ist aber jetzt wirklich kein Spaß, ganz ehrlich.
1: Naja, es kommen neue Regeln. Es ist immer die Frage, wie man das Ganze sieht. Da gibt es ja die einen, die sich sagen, die sollten noch langsamer werden oder die sollten vor allem ganz woanders.
0: Es gibt ganz viele, die sich teuer sowas gekauft haben und das sind jetzt nicht die Zusteller, die da herumrasen, sondern das sind normale Menschen und die einfach zum Beispiel nicht mehr so gut gehen können. Es sind auch viele Ältere und plötzlich ist dieses Teil wertlos. Das ist eigentlich eine Frechheit, sag ich jetzt mal.
1: Okay, wir schauen uns genau an. Ist eins der Themen, die wichtig sind heute Morgen, gleich bei uns in den Antennennachrichten starten. In 9 Minuten. Punkt 7. Oh, Backstreet Boys.

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6: Im Studio Alina Wagerter. Die Sanierung des Festspielbezirks nimmt jetzt so richtig Fahrt auf. Nachdem das Neutor für den Verkehr komplett gesperrt und für die Bauarbeiten vorbereitet worden ist, starten heute die Fräsarbeiten. Im Tunnel entsteht hier die Erweiterung im Berg. Nach dem gewaltsamen Vorfall im Cockpit einer Passagiermaschine von Dubai nach Tel Aviv herrscht Erleichterung bei den Fluggästen. Die Maschine musste ja in Saudi-Arabien notlanden. Offenbar soll ein Pilot seinen Kollegen mit einem Messer angegriffen haben. Passagiere haben den mutmaßlichen Angreifer überwältigt. Die Hintergründe sind noch völlig unklar. Die israelische Regierung spricht jedoch von einem möglichen versuchten Terroranschlag. Die Schulkrawalle in Frankreich weiten sich aus. Landesweit hat es gestern 625 Festnahmen gegeben. 83 Polizisten sowie 32 Lehrkräfte und Schüler wurden verletzt. Betroffen waren mehr als 350 Schulen, teils mit Brandstiftungen und schweren Sachschäden. Die Proteste richten sich hier gegen Lehrermangel, fehlende Mittel und marode Schulgebäude. Frankreichs Präsident Emmanuel Macron spricht von legitimen Sorgen der jungen Leute, verurteilt jedoch die Gewalt scharf. Und deutlich strengere Regeln gelten ab heute für E-Mopeds in Österreich. Die elektrisch betriebenen Zweiräder werden rechtlich wie Mopeds bis 45 km/h behandelt. Damit sind Führerschein, Zulassung, Versicherung, Nummerntafel und Helm Pflicht. Außerdem dürfen die E-Mopeds nicht mehr auf Radwegen fahren, sondern müssen die Fahrbahn benutzen.
7: Rein geht's in diesen Donnerstag. Die Temperaturen auch heute wieder richtig mild mit 26 Grad. Spätsommerlich und das am 1. Oktober. Momentan haben wir schon 16 Grad gerade gemessen in Oberndorf im Flachgau. Frisch hingegen im Pinzgau in Solförden momentan nur 7 Grad.
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8: Um 6:58 mit jetzt schon 7 Minuten Zeitverlust auf der Matzea-Landesstraße bei Elixhausen und die B1 Wiener Bundesstraße vor Eugendorf. Aktuell 6 Minuten Zeitverlust.
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8: Und dem einen Song, der dir 1000 Euro bringt. Roxanne.
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8: Es kann jederzeit soweit sein. 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
7: Jetzt gibt's mal Spice Girls.

0: Lionel Messi wird Ehrendoktor. Ein Fußballer wird Ehrendoktor, richtig gehört. Und zwar an der Universität Buenos Aires, obwohl er selbst mit 13 Jahren die Schule beendet hat.
1: Okay, also erstmal Gratulation an Lionel Messi, super.
0: Obwohl, wenn man so ein bisschen drüber nachdenkt, ist es eigentlich ganz logisch, weil er hat ja viele Fächer eigentlich im Laufe seiner Karriere mit Auszeichnung abgeschlossen.
1: Viele Fächer mit, okay, welche?
0: Mathematik zum Beispiel.
1: Was?
0: Er weiß ganz genau, wie man 5 Verteidiger gleichzeitig ausrechnet.
2: Na.
0: So. Geografie, die Frage ist, wo liegt das Tor? Messi weiß es, immer.
1: Stimmt.
0: Und vor allem, wenn man drüber nachdenkt, finde ich Geschichte. Die braucht er nämlich nicht lernen, weil der hat sie selber geschrieben.
1: Oh.
0: Ja, muss man, ich bin Ronaldo, aber das muss man ihm schon lassen.
1: Obwohl du Team Ronaldo bist, also großartig. Ja.

0: Wir haben schon gehört, 2,9 Tassen pro Tag trinken wir Salzburger durchschnittlich an Kaffee, heute am Tag des Kaffees. Aber mit wem würdet ihr gerne mal auf einen Kaffee gehen? Weil das ist ja so eine Sache, mein Mann ist aus Island und da gibt's das gar nicht so, gehen wir auf einen Kaffee. Das ist, glaube ich, so ein bisschen österreichisch.
1: Ja, die gehen so gemeinsam auf Walfang, das ist die Macht.
0: Wieder was anderes, aber mit einem Kaffee gehen, das könnte ja auch dann schon mehr bedeuten eigentlich, gell? Wenn man mit einem...
2: Ja.
0: So. Naja. Ich würde wahnsinnig gerne mal mit Prinz William auf einen Kaffee gehen, echt.
2: Wieso das?
0: Ja, ich denke mir, der könnte vielleicht lustige Geschichten erzählen. Und der zahlt sicher.

große Robbie Williams bei uns auf Antenne Salzburg. 10 Minuten vor 8, mehr Musik, mehr Abwechslung. All by myself, Ellie Goulding. An diesem 26 Grad Donnerstag.

0: Wir haben die besten Hörer des Landes. Guten Morgen, Antenne der Salzburger, mit Katja und Christian. Wir haben heute gerade am Tag des Kaffees darüber geredet, mit wem man gerne auf einen Kaffee gehen würde. So.
1: Mit wem würdet ihr denn gerne mal auf einen Kaffee gehen? Kann ja auch eine berühmte Persönlichkeit sein. Wir haben jetzt den Leo in der Leitung.
2: Guten Morgen, Katja und Christian.
1: Servus Leo, grüß dich, ich komme aus Saalfelden.
2: Wenn ich mit irgendwem auf dieser Welt einen Kaffee trinken geht, dann wäre das sicher der Valentino Rossi.
1: Oh, das ist dieser Motorradfahrer, gell?
2: Absolute MotoGP-Legende, ja. Mein absolutes Kindheitsidol. Außerdem ist er Italiener und die machen ja bekanntlich den besten Kaffee. Also ich glaube, das war ein sehr netter Nachmittag.
1: Sehr gut.
0: Es klingt nach einem guten Nachmittag. Und das klingt nach einem perfekten Morgen mit NSYNC.

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4: So, am Donnerstag, 1. Oktober, Christian wärmt sich gerade noch für das Fußball-Länderspiel heute Abend auf. Nicht weh dann, Christian?
5: Ja, mit einem Guinness, oder? Es geht ja gegen Irland.
4: Richtig. Währenddessen fit und frisch unsere Alina Börger da.
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7: Es ist 7.30 Uhr, einen schönen guten Morgen. Führerschein, Zulassung, Versicherung, Nummerntafel und Helm sind ab heute auch für E-Mopeds Pflicht. Die elektrisch betriebenen Zweiräder werden jetzt rechtlich wie Mopeds bis 45 km/h behandelt. Außerdem dürfen E-Mopeds nicht mehr auf Radwegen fahren, sondern müssen die Fahrbahn benutzen. Aus Sicht des VCÖ ist der Grundgedanke richtig, so spreche Christian Grazer.
8: Denn Radwege sind für den Radverkehr da und der Platz auf Radwegen ist ohnehin viel zu knapp. Das Problem ist aber, dass Fahrzeuge, die noch vor kurzem legal angeschafft werden konnten, künftig nicht mehr verwendet werden dürfen.
7: In Salzburg-Aigen ist ein Radfahrer mit einer Pistole bedroht worden. Ein junges Paar soll den 51-Jährigen eingeschüchtert haben und anschließend mit dem Auto geflüchtet sein. Die Polizei konnte den Wagen später in Hof stoppen. Dabei hat sich die Waffe als Spielzeug herausgestellt. Die beiden Deutschen, 20 und 18 Jahre alt, hätten nur aus Spaß gehandelt. Sie werden angezeigt. Und in Hallein fällt ab heute die Vergnügungssteuer für viele Kultur- und Vereinsveranstaltungen weg. Konzerte, Theater, Kabarets, Clubbings oder Sportveranstaltungen müssen künftig keine Abgabe mehr zahlen. Für rein kommerzielle und touristische Veranstaltungen bleibt die Abgabe aber bestehen.
4: 26 Grad kriegen wir da heute noch und das am 1. Oktober. Wahnsinn, und es geht weiter so in der Tonart. Die nächsten Tage viel Sonnenschein, es bleibt mild, nur die Nächte nach wie vor kalt.
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5: Um 7:30 Uhr. Wunderschönen guten Morgen. Das läuft eigentlich ganz gut auf Salzburg Straßen. Einmal haben wir eine Zweistelligkeit und zwar Matzeer Landesstraße bei Elixhausen. 12 Minuten dauert es dort länger.
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4: So, schön, dass ihr gemeinsam mit uns reinstartet in diesen Donnerstag, ganz ein besonderer Donnerstag, mit ganz toller Musik, habe ich mir sagen lassen.
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0: richtig cooler 90er Rockset Sleeping in My Car, ganz ausgespielt.
1: Ist ja nicht nur irgend so ein Little, sondern
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4: Genau. Hallo, das ist Daniela.
1: Daniela, grüß dich, du klingst aber sehr nett.
4: Dankeschön.
1: Wo kommst du her, Daniela?
4: Aus Kleinfeld.
1: Schön.
4: Ich rufe halt an wegen den 1000 Euro Song.
1: Das haben wir uns schon fast gedacht. Das haben wir uns schon fast gedacht, Daniela. Und ich finde, Daniela, du klingst auch wie jemanden, der sich eigentlich 1000 Euro schon verdient hätte, eigentlich.
4: Ja.
1: Ja. Was würdest du denn mit den 1000 Euro machen?
4: Auf Urlaub fahren.
1: Schön.
5: Ja.
1: Wen würdest du mitnehmen?
4: Meinen Mann und meinen Sohn.
1: Sehr schön. Ist ja großartig. Ja, Daniela.
4: Ja.
1: Alles richtig gemacht. Dir gehören 1000 Euro in bar.
4: Hey, cool. Dankeschön.
1: Bitteschön.
0: Das heißt, es gibt einen Urlaub für dich und deinen Sohn und deinen Mann.
4: Ja, das freut uns.
0: Und das freut uns.
1: Daniela, das war's schon. Ja. Sind wir schon durch. Einen schönen Tag wünschen wir dir.
4: Dankeschön.
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0: Jetzt sind wir drin im 1. Oktober, unglaublich, oder? Wahnsinn. Jetzt ist der Herbst irgendwie gefühlt da. Antenne Salzburg mit Kathi und Christian.
1: An der Stelle müssen wir heute Morgen am 1. Oktober natürlich auch an die Studenten denken.
0: Die fangen ja auch wieder
1: an. Ja, da geht heute der Ernst des Lebens wieder los. Dieses frühe Aufstehen, natürlich schwierig. Und jetzt der erste Gedanke war natürlich, wir haben ja den ganzen Sommer eigentlich mit diesem Studenten Niki verbracht aus Anif. Den gibt's übrigens wirklich. Und er hat sich immer ab und zu so gemeldet und so erzählt, was er so vorhat. Ja, und der hat ja heute jetzt auch dann seinen ersten Unitag. Aber was der gemacht hat im Sommer?
2: Am Vormittag würde ich gerne golfen gehen und am Abend würde ich dann gerne, beziehungsweise es ist eh auch schon geplant, mit einer Freundin in die Stadt fahren, auf die Steinterrasse und Abendessen und den Abend schön ausklinken lassen.
1: Ja. Also stressiger Sommer für den Niki, heute geht's dann los mit der Universität. Wir wollten eigentlich ja mit ihm heute darüber reden, wie so sein erster Unitag ist. Das Problem ist, Niki ist krank. Er hat auch schon ein ärztliches Attest. Wir wünschen ihm tatsächlich gute Besserung an dieser Stelle. Mit Santana und Smooth.

auf Antenne Salzburg. Es ist 12 Minuten vor 8, mehr Musik, mehr Abwechslung und wir holen uns den Sommer ein bisschen zurück an diesem 26 Grad 1. Oktober, unglaublich, mit Cyril Stumbling In. Wir stolpern nicht rein, wir gehen mit großen Schritten Richtung Wochenende.

0: also heute Morgen schon hören, was man dann heute Abend am Feld hören kann. Das ist die irische Nationalhymne.
1: Okay.
0: Ja, Irisch ist ja dann doch recht interessante Sprache. Man versteht dann, obwohl man denkt, man würde Englisch verstehen, relativ wenig.
1: Ja.
0: Also heute auswärts, das erste Auswärtsspiel, gell, in der Nations League.
1: 20:45 am Pfiff, bitte keine Verletzungen mehr, das brauchen wir wirklich nicht.
0: Übrigens, bereits 16 Mal haben wir gegen Irland gespielt. 3 Siege, 4 Unentschieden, 9 Niederlagen. Mhm. Hast du das gewusst?
1: Nein, habe ich nicht gewusst.
0: Aber es ist recht interessant, weil 3,5 Tore pro Spiel. Das heißt, es sollten viele Tore fallen.
1: Wie gesagt, ich sage nochmal, mir ist das alles wurscht. Ich will nur keinen verletzten Salzburger mehr haben, weil es reicht.
0: Das torreichste Spiel war ein 6:0.
1: Von uns oder von Irland?
0: Von Irland.
1: Ja, das heißt es. Wir bocken das halt 20:45 am Pfiff in der Nations League.

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2: Im Studio Lina Wörgerter. Der Salzburger Verein Mut bittet um Sachspenden für obdachlose Menschen. Ab Ende Oktober starten wieder die wöchentlichen Winterausfahrten. Gesucht werden unter anderem Schlafsäcke, Winterjacken, Schuhe, Decken und haltbare Lebensmittel. Die Schulkrawalle in Frankreich weiten sich aus. Landesweit hat es gestern 625 Festnahmen gegeben. 83 Polizisten sowie 32 Lehrkräfte und Schüler wurden verletzt. Betroffen waren mehr als 350 Schulen, teils mit Brandstiftungen und schweren Sachschäden. Die Proteste richten sich ja gegen Lehrermangel, fehlende Mittel und marode Schulgebäude. Frankreichs Präsident Emmanuel Macron spricht von legitimen Sorgen der jungen Leute, verurteilt jedoch die Gewalt scharf. SPÖ-Chef Andreas Babler lädt die Landesparteivorsitzenden am Sonntag zu einem Krisentreffen nach Wien. Hintergrund ist der Machtkampf um die Parteispitze und eine mögliche Kandidatur von Medienmanager Gerhard Zeiler. Diskutiert werden auch offene Fragen im Parteistatut. Mehrere Landesparteichefs fordern rasch Klarheit und Geschlossenheit. Laut einer aktuellen Umfrage steht die Mehrheit der SPÖ-Sympathisanten Zeiler skeptisch gegenüber. Und das Burgenland wird 2029 Austragungsort einer Rad-WM. Erwartet werden mehr als 4.000 Amateurradfahrer und bis zu 17.000 Gäste rund um den Neusiedler See. Start und Ziel sind in Mörbisch. Die Titelkämpfe finden Ende September 2029 statt.
3: Mit viel Sonnenschein geht's rein in diesen neuen Tag. Die Temperaturen erreichen heute im Laufe des Nachmittags wieder 26 Grad. Momentan schon angenehm mild in der Stadt Salzburg 17 Grad. Richtig frische aber im Pongau St. Johann meldet 4 Grad. Viel Sonnenschein gibt's auch die nächsten Tage, nur die Nächte, die bleiben kalt.
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5: Ja, Berufsverkehr in der Landeshauptstadt angekommen, merkt man momentan zum Beispiel auf der Ignaz-Harrer-Straße stadteinwärts. Sind wir bei 15 Minuten Zeitverlust, Oberndorfer Straße zwischen Bergheim und der Landeshauptstadt momentan 12 Minuten Zeitverlust und besonders bitter heute Bürgelsteinstraße, Ebert-Fugger-Straße, da sind wir so in Summe bei 11 Minuten Zeitverlust.
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5: So, und der Fred sagt uns jetzt, wer wir sind, wer du bist.
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5: Also, wo er recht hat, hat er recht.
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0: Über was redet ihr eigentlich in der Kaffeepause? Also viele sind ja schon im Büro. Grüß euch, guten Morgen. Katja und Christian, der Lina hier.
1: Hallo. Also bei uns über die Kollegen, oder?
0: Ah, wirklich, oder was? Ja. Redest du über die Kollegen?
1: Na, die Kollegen reden immer über mich, also, was ich heute schon wieder gemacht hat, warum es so komisch riecht. Ja. So das Zeug halt, oder?
0: Nein, es gibt ja mehrere Möglichkeiten. Man kann ja auch über Kinder reden oder Freunde oder Ex-Männer oder was immer.
2: Ja, ich glaube, je weiter es Richtung Wochenende geht, was dann am Wochenende so ansteht, was man denn so Cooles macht.
0: Ja. Ah, das ist natürlich richtig, ja, richtig.
1: Ah, das wirkt sich eh schon wie so eine kleine Kaffeepause. Was machst du am Wochenende?
2: Ich fahre nach Innsbruck dieses Wochenende.
1: Ah, echt?
0: Aber was machst du denn da?
2: Freunde von meinem Freund besuchen. Ja,
0: schau beim Kaffee, kommen die Leute zusammen. Ja. Also über was ihr gerne redet beim Kaffee trinken, gerne anrufen. 0662 40 80 80.

0: So, worüber redet ihr so in der Kaffeepause? So, wenn man so kurz ein bisschen Zeit hat, wir haben jetzt die Marie in der Leitung.
1: Mit den Kollegen über das, was meine Kinder machen, über meine Kinder prahlen.
0: Großartig, unterstützen wir.
1: Und wie schwer eigentlich meine Arbeit ist und dass sie zu wenig bezahlt wird.
0: Vollkommen recht. Marie, darauf eine nächste Tasse Kaffee. Keine Frage. Mit Mike and the Mechanics, der nächste Antenne Salzburg 90er. Another cup of coffee. Wir haben 16 nach 8.

gute Nachrichten gibt's aus dem Pinzgau. Gibt's heute Spatenstich, dass es noch rauskriegt, Entschuldigung, für das Rückhaltebecken Felbertal Hintersee. Eine richtig coole Sache. Alle Infos gleich bei uns hier in den Nachrichten um 8:30 auf Antenne Salzburg.

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2: Rein geht's in diesen 1. Oktober. Der Christian hat heute am Tag des Kaffees schon 4 Kaffee getrunken, hat nichts gebracht. Also gehen wir zu Alina, die ist immer frisch.
3: Na, vor allem in dir hat jetzt gleich mal eine wichtige Geschichte aus dem Salzburger Flachgau.
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5: Es ist 8.30 Uhr, einen schönen guten Morgen. Nach langem Hin und Her nimmt das geplante Hallenbad in Seekirchen immer konkretere Formen an. 2027 könnte bereits der Spatenstich erfolgen, das hat Landeshauptfrau Caroline Edtstadler gestern im Landtag angekündigt. Allerdings nur, wenn der Kostenrahmen nicht gesprengt wird. Rund 24 Millionen Euro soll das Projekt ja kosten, 70% davon übernimmt das Land Salzburg. Beteiligt sind außerdem 13 Flachgauer Gemeinden, aktuell läuft die Detailplanung. Die Sanierung des Festspielbezirks startet jetzt so richtig. Nachdem das Neuntor für den Verkehr komplett gesperrt und für die Bauarbeiten vorbereitet worden ist, starten heute die Fräsarbeiten. Im Tunnel entsteht hier die Erweiterung im Berg. Die Arbeiten sind bis jetzt derart zügig vorangegangen, dass man sogar vor dem Zeitplan ist, freut sich der kaufmännische Direktor Lukas Kreppertz. Das bringt Vorteile.
6: Gleichzeitig wird aus der Phase 2 jetzt etwas nach vorne gezogen. Und zwar sind wir schon dabei, das Haus für Mozart und die Felsenreitschule komplett autark vom großen Festspielhaus zu machen, dass während der Sanierung diese Häuser die ganze Zeit betriebsfähig sind.
5: Und Baustart heißt es auch für das Rückhaltebecken Felbertal Hintersee in der Pinzgauer Gemeinde Mitterseel. 2,7 Millionen Euro werden hierfür in die Hand genommen. So wird der Hochwasserschutz im Oberpinzgau weiter verbessert.
2: Einen schönen guten Morgen, rein geht's mit Sonnenschein. Die Sonne bleibt uns auch heute wieder erhalten. Am 1. Oktober bekommen wir heute noch 26 Grad. Die nächsten Tage bleiben heiß, es bleibt sonnig.
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3: Also erstmal die gute Nachricht, wir sind nirgendwo mehr zweistellig, aber fast zweistellig auf der Ignaz-Harrer-Straße momentan mit 9 Minuten Zeitverlust in Fahrtrichtung Salzburg. Wenn ihr sonst wo steht, wie zum Beispiel auf der Ebert-Fugger-Straße, sind so 3-4 Minuten Zeitverlust. Je nachdem, ob noch ein U-Bus durch muss.
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2: Und großen 90ern, so starten wir gut rein in diesen neuen Tag. Wochenende ist in Sichtweite. Mit Depeche Mode geht's rein. Policy of Truth auf Antenne Salzburg. Kurz nach halb neun.

0: gemütlich. Heute ist ja Fußball, 20.45 Uhr gegen Irland. Mhm. Und wir haben Neuigkeiten von Lionel Messi. Wir wissen jetzt, was er nach seiner Karriere macht. Ich sag's gleich dazu, er eröffnet keine Reinigungsfirma mit dem Nachnamen.
1: Ach Gott, wegen Messi gegrissen, der ist so schwach, echt ganz ehrlich. Nein, was wirklich ist, er wird Ehrendoktor an der Uni in Buenos Aires.
0: Ich finde es immer so lustig, wenn die Alina sich einfach wegdreht vom Mikrofon, wenn sowas kommt, dann geht's einfach, dreht sich weg.
1: Ja, aber ganz ehrlich, wenn Lionel Messi Ehrendoktor wird an einer renommierten Uni und mit 13 die Schule abgebrochen hat, ist das schon irgendwie fast ein bisschen skurril, oder?
2: Nicht nur ein bisschen.
1: Ja, ziemlich.
0: Aber Ehrendoktor kriegt man ja schnell mal. Da muss man auch relativ wenig können.
1: Und vor allem muss man eines dem Messi schon sagen, in seiner Karriere hat er schon einige Fächer mit Auszeichnung abgeschlossen. Also Mathematik. Er weiß ganz genau, wie man 5 Verteidiger gleichzeitig ausrechnet. Kann er. Geografie. Frage, wo liegt das Tor? Messi weiß es immer.
0: Ja, ja.
1: Und Geschichte braucht er gar nicht lernen, weil die hat er selber geschrieben.
0: Ja, in diesem Sinne natürlich. Ja. Alles Gute an der Uni. Und vor allen Dingen auch alles Gute an der Uni für die Studenten, die ab heute wieder dort sein müssen. Wir begleiten euch mit Ray.

0: Dann reden wir doch an diesem 1. Oktober ganz kurz über die Studenten und Studentinnen im schönsten Bundesland Österreichs. Für die startet ja heute wieder die Ernst des Lebens. Mhm. Auch für unseren Lieblingsstudenten, und zwar der Niki, wenn ihr euch erinnert, der hat uns den Sommer immer wieder so WhatsApp-Sprachnachrichten geschickt mit dem, was er so vorhat.
1: Kommt das Anif, BWL-Student, den gibt es wirklich. Also der ist echt.
0: BWL-Student aus Anif. Mhm. Also ist schon interessant, was er im Sommer so gemacht hat.
2: Heute gehe ich am Vormittag mit meiner Schwester Tennis spielen. Ja. Dann zum Mittag, je nachdem, wie das Wetter ist und wie die Laune ist, entweder zum See mit dem Boot eine Runde fahren oder ins Waldbad Volleyball spielen mit meinen Freunden. Und dann am Abend gehe ich mit einer Freundin in die Stadt zum Nagano, schön Abendessen und ein bisschen was trinken.
0: Ja. So, wir wollten ihn ja eigentlich heute Morgen fragen, wieso sein erster Unitag sein wird. Allerdings, schlechte Nachricht für Niki. Niki ist krank. Er hat auch einen Attest.

0: Wir wünschen ihm gute Besserung.
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2: Im Studio Alina Wörgeter. Das Parkhaus am Wasserfall in Bakerstein bleibt vorerst geöffnet. Die bisherige Betreibergesellschaft ist ja abgesprungen. Jetzt führt die Gemeinde den Betrieb übergangsweise selbst weiter. Für Nutzer ist das Parken derzeit kostenlos. Wie es langfristig mit dem Parkhaus weitergeht, ist noch offen. Dramatische Hinrichtung in den USA. Die verurteilte Mörderin Krista Pike hat in Tennessee 2 Giftspritzen überlebt. Die 50-Jährige musste notfallmedizinisch versorgt und ins Krankenhaus gebracht werden. Pike sollte als erste Frau seit mehr als 200 Jahren in Tennessee hingerichtet werden. Der oberste Gerichtshof hatte die Exekution zuvor trotz neuer Zweifel an ihrer Verurteilung erlaubt. Eine unabhängige Untersuchung wurde nun angeordnet. Schon wieder hat in Tirol die Erde gebebt. Dieses Mal bei Hall. Die Geosphäre Austria meldet eine Magnitude von 1,9. Anwohner haben ein leichtes Zittern und Grollen wahrgenommen. Vereinzelt haben sich auch Gegenstände bewegt. Schäden sind bei dieser Stärke aber nicht zu erwarten. Im Tiroler Zentralraum hat es in den vergangenen 2 Monaten bereits mehrere spürbare Erdbeben gegeben. Und noch zum Fußball. Das ÖFB-Team ist mit 2:3:1 Heimsiegen perfekt in die Nations League gestartet. Heute gastieren die Österreicher in Irland. Teamchef Ralf Rangnick setzt dabei weiter auf Rotation im Tor. Heute wird Florian Wiegele das österreichische Tor hüten. Anpfiff ist um 20.45 Uhr.
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4: Das Wetter für das schönste Bundesland Österreichs. Und da haben wir heute in fast ganz Salzburg jetzt am Vormittag strahlenden Sonnenschein. Und das heute auch im Lungau. Es wird wieder spätsommerlich warm mit Höchstwerten zwischen 20 und 26 Grad.
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4: Und hier ist Salzburgs aktuellster Verkehrsservice. Im Salzburger Stadtgebiet erhöhtes Verkehrsaufkommen, aber im Moment keine gröberen Störungen. Wenn ihr vielleicht doch noch was habt, dann ruft bitte kurz an unter unserer gratis Antenne Salzburg Verkehrshotline 0800 101 201. Wir wünschen weiterhin gute Fahrt.
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4: Ja, und mit heute beginnt die neue Zeitrechnung. Jetzt sind wir angekommen im Oktober 2026. Alles, was da auch wichtig ist, denn mit heute gibt es ja auch einige Änderungen, die unser alltägliches Leben betreffen. Heute hier bei uns auf Antenne Salzburg.

0: Taylor Swift auf Antenne Salzburg. Einen schönen Vormittag.
1: So, in der Firma angekommen, gibt es für mich jetzt als allererstes Mal natürlich eine gute Tasse Kaffee und dann können wir den Tag so richtig rocken.
0: Sehr schön. Heute übrigens auch der Tag des Kaffees und passend dazu, um diesen 1. Oktober zu rocken, Melissa Etheridge.

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1: Das Wetter für das schönste Bundesland Österreichs. Der Vormittag heute strahlend sonnig und das im ganzen Land. Am Nachmittag tauchen dann auch ein paar Wolken dazu auf. Die Tageshöchstwerte meist zwischen 20 und 26 Grad.
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1: Hier ist Salzburgs aktuellster Verkehrsservice und da sind uns im Moment keine gröberen Störungen von Salzburgstraßen gemeldet worden. Wir wünschen weiterhin gute Fahrt.
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1: Viel Sonnenschein heute an diesem Donnerstagvormittag. Dazu mehr Musik, mehr Abwechslung. Can't touch this. MC Hammer auf Antenne Salzburg. Einen schönen Vormittag. Can't touch this.

Ja, der Herbst, der spielt gerade alle Farben und auch wir spielen alle Farben. Der deutsche DJ mit Baby Goodbye auf Antenne Salzburg. Mehr Musik, mehr Abwechslung für diesen strahlend schönen Donnerstag. Unterwegs schon mit Blick Richtung Wochenende. Stay.

Na, sehr schön. Es geht voran. Einen schönen Vormittag heute am 1. Oktober. Und offenbar sind wir sogar noch vor dem offiziellen Zeitplan bei den ersten Schritten der Sanierung des Festspielbezirks. Da geht's heute in eine nächste Etappe. Die Infos dazu gemeinsam mit dem kaufmännischen Direktor der Salzburger Festspiele gleich hier bei uns in den Nachrichten um 10 auf Antenne Salzburg.

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8: Im Studio Alina Wörgerter. Die Sanierung des Festspielbezirks nimmt jetzt so richtig Fahrt auf. Nachdem das Neutor für den Verkehr komplett gesperrt und für die Bauarbeiten vorbereitet worden ist, starten heute die Fräsarbeiten. Im Tunnel entsteht die Erweiterung im Berg. Dramatische Hinrichtung in den USA. Die verurteilte Mörderin Krista Pike hat in Tennessee 2 Giftspritzen überlebt. Die 50-Jährige musste notfallmedizinisch versorgt und ins Krankenhaus gebracht werden. Pike sollte als erste Frau seit mehr als 200 Jahren in Tennessee hingerichtet werden. Der oberste Gerichtshof hatte die Exekution zuvor trotz neuer Zweifel an ihrer Verurteilung erlaubt. Eine unabhängige Untersuchung wurde nun angeordnet. SPÖ-Chef Andreas Babler lädt die Landesparteivorsitzenden am Sonntag zu einem Krisentreffen nach Wien. Hintergrund ist der Machtkampf um die Parteispitze und eine mögliche Kandidatur von Medienmanager Gerhard Zeiler. Diskutiert werden auch offene Fragen im Parteistatut. Mehrere Landespartei

0: Parteichefs fordern rasch Klarheit und Geschlossenheit. Laut einer aktuellen Umfrage steht die Mehrheit der SPÖ-Sympathisanten Zeiler skeptisch gegenüber. Und deutlich strengere Regeln gelten ab heute für E-Mopeds. Die elektrisch betriebenen Zweiräder werden rechtlich wie Mopeds bis 45 km/h behandelt. Damit sind Führerschein, Zulassung, Versicherung, Nummerntafel und Helm Pflicht. Außerdem dürfen E-Mopeds nicht mehr auf Radwegen fahren, sondern müssen die Fahrbahn benutzen.
1: Das Wetter für das schönste Bundesland Österreichs. Viel Sonne heute hier bei uns in Salzburg. Auch im Lungau strahlender Sonnenschein. Am Nachmittag tauchen dann aber doch schon ein paar Wolken auf. Und zum Abend hin vielleicht auch der eine oder andere Regentropfen. Höchstwert heute wieder bis zu 26 Grad. 2:10, hier ist Salzburgs aktuellster Verkehrsservice. In der Stadt Salzburg, da zwickt es im Moment wieder Münchner Bundesstraße statt einwärts weiter Ignaz-Zahra-Straße. Bis zu 10 Minuten dauert es länger. Sonst läuft es aber ganz gut und wir wünschen auch weiterhin gute Fahrt.
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1: Mehr Musik, mehr Abwechslung für den heutigen Donnerstag. Unterwegs in Richtung Wochenende. Na, kann man schon ein bisschen dran denken und planen. Es ist ja einiges los. Ein Best-of davon heute auch hier bei uns. Und ein Best-of der Musik. Sowieso, mehr Musik, mehr Abwechslung mit Felix Jain in dieser Stunde. Imagine Dragons sind wir mit dabei. Tiziano Ferro. Und los starten wir mit einem heißen 90er von Liquidon. Narcotic aus Salzburg. 2:10. Einen schönen Vormittag.

0: Salzburg. Ja, heute noch viel Sonne im ganzen Land. Dann wird es wieder ein bisschen herbstlich turbulenter mit Wolken, mit Regen und auch mit Wind. Aber auch das hat so seine Vorteile. Die Blätter fallen und endlich können wir dann auch wieder das tun, was uns im Herbst am allermeisten Spaß macht.
1: Ich finde toll im Herbst, dass ich in einen Laubhaufen reinhüpfen kann und mich in einen Laubhaufen reinschmeißen und mich im Laubhaufen wälzen.
0: Ja, vielleicht sollte man auch wieder einfach ein bisschen mehr Kind sein. 15 Minuten vor 11. Schönen Vormittag.

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1: Das Wetter für das schönste Bundesland Österreichs. Viel Sonne heute hier bei uns im ganzen Land. Stellenweise noch ein bisschen Hochnebel im Lungau, aber der wird sich spätestens bis Mittag komplett auflösen. Am Nachmittag ein paar Wolken, aber die sind heute harmlos. Höchstwerte sehr mild bei bis zu 26 Grad. 10.31 Uhr, hier ist Salzburgs aktuellster Verkehrsservice und derzeit sind uns da keine gröberen Störungen von Salzburg Straßen gemeldet worden. Wir wünschen weiterhin gute Fahrt.
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1: Mehr Musik, mehr Abwechslung mit Leonie in dieser Stunde. So baby, don't worry. Oder Bruno Mars war auch mit dabei. Und mit einem 90er, einem Kult-90er, jetzt rein. Hier ist Sarah Smith und Crazy um 10.32 Uhr.

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1: Ja, auf Antenne Salzburg heute am Donnerstag. Einen schönen Vormittag. Es ist so ein typisch österreichisches Phänomen und jeder kennt es und die meisten lieben es auch. Worum kann es da gehen?
2: Mit Schweineschmalz herausgebacken und ganz klassisch mit Kartoffeln dazu. Und Petersilie drauf, ist ganz wichtig.
1: Das ist Wiener Schnitzel, klar. Und was uns einzigartig macht in Österreich, es gibt auch nur hier bei uns einen sogenannten Schnitzelindex. Lieferando schaut da jedes Jahr, welche Landeshauptstadt holt sich die Schnitzelkrone. Also wo werden am meisten Schnitzel geliefert? Und jetzt sind die brandneuen Zahlen auch da. Und demnach holt sich heuer die Schnitzelkrone ganz klar Wien mit 7,4 Schnitzelbestellungen auf 100 Einwohner. Wir in Salzburg relativ weit abgeschlagen, 2,1 Bestellungen pro 100 Einwohner. Auf Platz 5 sind wir damit, aber wahrscheinlich liegt es einfach nur daran, dass wir die Schnitzel dann doch lieber selber machen, als uns liefern lassen.

Mehr Musik, mehr Abwechslung, 11 Minuten vor 11. Einen schönen Vormittag. So, Temposünder, aufgepasst. Also, Temposündern geht es in Salzburg jetzt bald an den Kragen, denn sie wird aufgerüstet mit der Überwachung und modernster Lasertechnik, die da in die alten Kästen einzieht. Das schauen wir uns an, ganz genau. In den Antennen Nachrichten um 11 in 7 Minuten.

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4: Im Studio Alina Wörgerter. In der Stadt Salzburg wird die Geschwindigkeitsüberwachung modernisiert. Bestehende Messkabinen sind technisch aufgerüstet worden und können künftig mit moderner Lasertechnik ausgestattet werden. Ziel ist laut Stadt mehr Verkehrssicherheit. Italiens Rechtsregierung treibt den Ausbau von Abschiebezentren voran. Innenminister Piante Dosi kündigte im Parlament 6 neue Einrichtungen an, unter anderem in Kalabrien, Kampanien und der Toskana. Bis Ende 2026 sollen insgesamt 10.000 Menschen abgeschoben werden. Gegen die Pläne gibt es vor allem in mehreren mitte-links regierten Regionen Widerstand. Die Gleichbehandlungsanwaltschaft meldet einen starken Anstieg bei Diskriminierungsfällen in Österreich. In den Jahren 2024 und 2025 wurden fast 2000 Betroffene unterstützt, ein Plus von 33%. Die meisten Fälle betreffen das Arbeitsleben, besonders Diskriminierung wegen Geschlecht oder Herkunft. Wegen stark steigender Anträge fordert die Einrichtung mehr Personal. Und im oberösterreichischen Landtag stehen heute zwei große Themen im Fokus. Für das Skigebiet Karsberg sollen bis zu 17 Millionen Euro bereitgestellt werden. Außerdem will das Land den Linzer Flughafen komplett übernehmen und den Anteil der Stadt Linz um rund 1,3 Millionen Euro kaufen.
5: Danke, Nina. Das Wetter für das schönste Bundesland Österreichs. Viel Sonne heute hier bei uns in Salzburg. Am Nachmittag dann ein paar Wolken, aber meist überwiegt der Sonnenschein. Die Höchstwerte heute abschnittsweise wieder bis zu 26 Grad.
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5: Kurz nach 11 hier ist Salzburgs aktuellster Verkehrsservice. In der Stadt Salzburg stark erhöhtes Verkehrsaufkommen und Stau derzeit in der Sternigstraße Richtung Vogelweiderstraße. Da sind es 10 Minuten. Und Münchner Bundesstraße stadteinwärts weiter Ignaz-Harrer-Straße auch da um die 10 Minuten, die ihr mehr einplanen solltet. Und wenn ihr weitere Verkehrsinfos auch noch habt, dann ruft bitte kurz an unter unserer gratis Antenne Salzburg Verkehrshotline.

0: 0800 101 201. Weiterhin gute Fahrt.
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0: Die extra Tasse Kaffee heute am 1. Oktober, dem Welttag des Kaffees. Ja, schmeckt uns heute ganz besonders gut. Und dieser Donnerstag klingt auch besonders gut. Mit mehr Musik, mehr Abwechslung. Pink haben wir mit dabei. Ray Dalton, Jonas Blue und jetzt aus den 90ern. Dieser große Hit von Sophie B. Hawkins. Right Beside You auf Antenne Salzburg. Einen schönen Vormittag.

Antenne Salzburg. Wofür stehen eigentlich die 90er Jahre? Ja, die 90er, das waren CDs statt Streaming, MTV statt TikTok und Songs, die man schon nach den ersten drei Tönen erkannt hat. Das hier ist einer davon. Yeah, yeah, yeah. Schönen Vormittag.

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23: Das Wetter für das schönste Bundesland Österreichs. Viel Sonne heute hier bei uns im ganzen Land. Am Nachmittag vielleicht auch ein paar Wolken. Es überwiegt aber weiterhin der sonnige Eindruck. Die Tageshöchstwerte heute meist zwischen 20 und 26 Grad.
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23: Genau, 11:30 Uhr hier ist Salzburgs aktuellster Verkehrsservice. In der Stadt Salzburg erhöhtes Verkehrsaufkommen und aktuell rund 5-6 Minuten, die ihr in der Inbergstraße länger braucht. Aber sonst läuft's ganz gut und wir wünschen auch weiterhin gute Fahrt.
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23: Und was muss, das muss. Hier ist Falco.

0: 10:30. Schönen Vormittag.
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0: Und der Christoph ist bei mir am Telefon. Hallihallo.
3: Der Zeit, du warst das.
0: Na, wo bist du?
4: Ja, hallo Gelände, servus.
3: Servus Christoph.
4: Jetzt ist er gerade gelaufen. Rockside mit Dress for Success. Jetzt müssen wir nicht noch wissen, ob Sleeping in my car noch mehr kommt jetzt.
0: Könnte schon sein, jederzeit, du weißt das eh.
4: Es könnte jederzeit so weit sein, ja.
0: Du klingst so fröhlich, wie geht's denn dir, was machst du denn jetzt gerade?
4: Momentan bin ich zufrieden, aber nur besser gegangen, mal an Sleeping in my car kommen.
0: Wenn du in Tausender einsackeln kannst, gell?
4: Ja, das war am Monatsbeginn super. Ne?
0: Ja, dann wartet's. Roxette, Sleeping in my car, 1000 Euro ist unser Song wert. Und wie wir schon gesagt haben, jederzeit kann es wieder soweit sein.

schwere Zeiten für Timmy Blue Ochsenknecht, dem Schauspielspross und er selbst natürlich auch ein großartiger Schauspieler. Er ist wieder vor Gericht gestanden in Innsbruck. Es geht da oder ging da nach wie vor um schweren Betrug. Und jetzt steht ein neues Urteil fest. Noch nicht rechtskräftig, aber wir schauen es uns an. Gleich in den Nachrichten um 12 Uhr.

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6: Im Studio Alina Wörgetter. Das Parkhaus am Wasserfall in Bad Gastein bleibt vorerst geöffnet. Die bisherige Betreibergesellschaft ist ja abgesprungen. Jetzt führt die Gemeinde den Betrieb übergangsweise selbst weiter. Für Nutzer ist das Parken derzeit kostenlos. Wie es langfristig mit dem Parkhaus weitergeht, ist noch offen. Italiens Rechtsregierung treibt den Ausbau von Abschiebezentren voran. Innenminister Matteo Piantedosi kündigte im Parlament 6 neue Einrichtungen an, unter anderem in Kalabrien, Kampanien und der Toskana. Bis Ende 2026 sollen insgesamt 10.000 Menschen abgeschoben werden. Gegen die Pläne gibt es vor allem in mehreren mitte-links-regierten Regionen Widerstand. Schauspieler Jimmy Blue Ochsenknecht ist in Innsbruck wegen schweren Betrugs zu einer Geldstrafe von 34.500 Euro verurteilt worden. Hintergrund ist eine offene Hotelrechnung von rund 14.000 Euro nach einer Geburtstagsfeier in Tirol im Jahr 2021. Das Urteil ist noch nicht rechtskräftig. Ochsenknecht war bei der Verhandlung nicht anwesend. Und Bilderbuch kommen 2027 nach Linz. Die Band spielt am 7. August bei Klassik am Dom am Domplatz. Nach kleineren Konzertformaten kehrt Bilderbuch damit wieder auf eine große Open-Air-Bühne zurück. Die Band zählt zu den bekanntesten österreichischen Musik-Acts der vergangenen Jahre und ist für stilistische Wechsel bekannt.
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1: Das Wetter für das schönste Bundesland Österreichs mit viel Sonnenschein geht es durch den heutigen Nachmittag. Nicht immer ganz ungetrübt, auch ein paar Wolken sind mit dabei, aber es überwiegt dann doch dieser Sonnenschein. Die Tageshöchstwerte meist zwischen 20 und 26 Grad.
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1: 3:12, hier ist Salzburgs aktuellster Verkehrsservice, schaut ganz gut aus aktuell. Keine gröberen Störungen zumindest. Wir wünschen weiterhin gute Fahrt.
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1: Und endlich Mittagspause. Donnerstag ist auch schon wieder. Wochenend, so lange ist nicht mehr hin. Ja, mit seinem breiten Grinsen im Gesicht, der Sonne im Rücken oder auch im Gesicht, je nachdem, wie man mag, rein in die Mittagspause mit Snap, Rhythm is a Dancer. 3:12 ist einen schönen Mittag und mal.

0: Alles, was uns happy und glücklich macht. An diesem heutigen Donnerstag. Kugel Eis vielleicht? Oder zwei Kugeln? Gern, was darf sein?
1: Erdbeere und Zitrone.
2: Zitrone und Banane und ich liebe halt das Eis.
0: Ah ja. Und zum Lieblingseis? Ist jetzt auch noch den Lieblingssong. Hier ist sie und If I Could Turn Back Time auf Antenne Salzburg.

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15: Das Wetter für das schönste Bundesland Österreich, strahlender Sonnenschein heute hier bei uns in Salzburg. Am Nachmittag dann immer ganz so ungetrübt, es ziehen auch ein paar Wolken durch, aber es bleibt überwiegend sonnig. Die Höchstwerte heute wieder bis zu 26 Grad.
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15: 12.31 Uhr hier Salzburgs aktuellster Verkehrsservice. Im Pinzgau, da braucht man Geduld auf der B311. Der Umfahrungstunnel Kirchham bei Maishofen ist in beiden Richtungen gesperrt. Ihr werdet hier umgeleitet. Und in der Stadt Salzburg, da hat es auf der Imbergstraße gekracht. Der rechte Fahrstreifen ist blockiert. Durch die Bergungsarbeiten kommt es hier schon zu Stau. Ebenfalls ist das, ja, hier ist mit Verzögerungen zu rechnen und dann auch im weiteren Verlauf über Staatsbrücke und die Schwarzstraße. Wenn ihr noch weitere Verkehrsinformationen von Salzburgstraßen habt, dann ruft bitte kurz an unter der Gratis-Antenne Salzburg Verkehrshotline 0800 101 201. Wir wünschen weiterhin gute Fahrt.
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1: Worauf freuen wir uns jetzt am meisten? Dass heute schon Donnerstag ist, dass die Sonne scheint oder dass richtig viel gute Musik am Plan steht? Thorsten Einarsson zum Beispiel mit der neuen Robbie Williams und jetzt aus den 90ern Inner Circle auf Antenne Salzburg. 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

Thorsten Arnesson auf Antenne Salzburg, 12.41 Uhr. Und gleich alles, was wichtig ist aus Österreich und der ganzen Welt und vor allem auch aus Salzburg, da gute Nachrichten aus Hof.

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10: Im Studio Jessica Kornpointner. Die insolvente Firma Quimic ist gerettet. Der Sanierungsplan des Herstellers für Produkte auf Basis von Milchsahne mit Sitz in Hof ist heute mehrheitlich angenommen worden. Die Gläubiger erhalten eine Quote von 20% und mit Salzburgmilch steigt außerdem ein erfahrener regionaler Partner mit ein und sichert den Markenfortbestand. Die französische Regierung will im kommenden Jahr in ihrem Budget 43 Milliarden Euro einsparen. Das geht aus dem Gesetzentwurf für das Budget 2027 hervor. Demnach rechnet die Regierung auch mit steigenden Einnahmen aus der Mehrwertsteuer und der Einkommenssteuer und zeitgleich mit rückläufigen Einnahmen bei den Unternehmensabgaben. Der Budgetentwurf wird heute im Kabinett vorgestellt. Weiter nach Österreich. Nach der tödlichen Hundeattacke auf eine Joggerin im Machland in Oberösterreich hat das Oberlandesgericht Linz jetzt eine Entscheidung vom Landesgericht bestätigt. Ehemann und Sohn haben ja als Rechtsnachfolger 24.000 Euro Schmerzensgeld geltend gemacht. Die Hundehalterin wollte aber nicht mehr zahlen als die von ihrer Versicherung geleisteten 5.000 Euro. Das Gericht hat den Hinterbliebenen jetzt aber Recht gegeben. Die Verurteilte muss auch die restlichen 19.000 Euro zahlen. Und noch zum Fußball. Der Finanzskandal rund um Manchester City sorgt weiter für reichlich Wirbel. Nachdem der Club in 115 Fällen von Finanzverstößen für schuldig befunden worden ist, schaltet sich jetzt auch Hauptsponsor Etihad Airways ein. Die Fluggesellschaft fühlt sich Medienberichten zufolge durch die Begründung des Urteils, wonach der Hauptsponsor Kenntnis über das Vorgehen des Clubs gehabt haben soll, mitbeschuldigt. Nach eigenen Angaben sei das Unternehmen zu der Causa gar nicht befragt worden. Jetzt werden rechtliche Schritte geprüft.
2: Das Wetter für das schönste Bundesland Österreichs. Viel Sonne heute Nachmittag hier bei uns in Salzburg. Nicht überall ungetrübt. Es ziehen auch ein paar Wolken durch, aber im Großen und Ganzen bleibt der sonnige Eindruck oder überwiegt der sonnige Eindruck. Die Höchsttemperatur heute auch wieder bei bis zu 26 Grad. 2:01, hier ist Salzburgs aktuellster Verkehrsservice und da schaut es mittlerweile wieder besser aus. Zumindest keine gröberen Störungen aktuell auf unseren Straßen und wir wünschen weiterhin gute Fahrt.
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2: Mehr Musik, mehr Abwechslung für diesen heutigen Donnerstagnachmittag. The Weeknd war auch gleich da. Dancing in the Flames, Lady Antebellum, Anastasia und volle Power jetzt mit Mike and the Mechanics. Auf geht's, rein in diese Stunde ab.

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10: Das Wetter für das schönste Bundesland Österreichs. Es ist durchweg sonnig heute hier bei uns in Salzburg. Vielerorts auch wolkenlos am Nachmittag, ziehen dann aber doch ab und an auch ein paar Wolken durch. Es bleibt aber überwiegend sonnig. Die Höchstwerte bis zu 26 Grad. 13.30 Uhr, ganz genau, hier ist Salzburgs aktuellster Verkehrsservice. Auf der Salzachtalstraße durch Hallendurch in Fahrt Richtung Süden, da aktuell stockender Verkehr, an die 6-7 Minuten dauert es länger. Sonst läuft's generell recht gut und wir wünschen auch weiterhin gute Fahrt.
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10: Und zum gemütlichen Nachmittagscafé heute in diesem 1. Oktober, offizieller Tag oder internationaler Tag des Cafés. Mehr Musik, mehr Abwechslung. Crystal Zarandi war mit dabei. Post Malone, James Blunt oder auch jetzt diesen Song ja, aus den 90ern. Sehr, sehr coole Nummer von Beck. 13.31 Uhr, einen schönen Nachmittag.

0: in Salzburg. 1. Oktober heute und am Abend wird ja wieder Fußball gespielt. Markus Angerer bei mir im Studio und das Guinness schon im Kühlschrank.
1: Das Guinness schon im Kühlschrank. Naja, ich bin jetzt nicht der größte Guinness-Fan, aber heute wird es passen. Auf jeden Fall wird es eine spannende Sache, denn nachdem die Österreicher so viele Verletzte haben, wird die Mannschaft grundsätzlich ein bisschen anders ausschauen. Und der größte Spieler der Fußball-Weltmeisterschaft, der steht heute bei uns im Tor. Florian Wiegele, der war damals schon der Größte, der wird heute den Kasten da ausfüllen. Und freuen wir uns auf die Partie, wird wieder eine coole Sache. Und wenn wir heute gewinnen, dann schaut schon einmal gut aus mit der Nations League.
0: Also Österreich gegen Irland, gespielt wird in Dublin und Anke, ist wann?
1: 20.45 Uhr. Note 1, Chaplack setzen.
0: Der Countdown zum Match. Jetzt dann gleich beim Markus ab 14 Uhr auf Antenne Salzburg.

Post Malone auf Antenne Salzburg. Mehr Musik, mehr Abwechslung. 13 Minuten vor 2 ist es und eine Info für alle Radlfahrer in der Stadt Salzburg. Die Radunterführung unter der Staatsbrücke am Rudolfskate ist aktuell gesperrt. Warum, wieso und vor allem auch wie lange? Die Infos dazu gleich in den Nachrichten um 14 Uhr. Wow.

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11: Im Studio Jessica Kornpointner. Die Radunterführung unter der Staatsbrücke am Salzburger Rudolfskai ist gesperrt. Radfahrende müssen bei der Brücke jetzt absteigen und ihr Rad am Gehweg schieben oder auf die andere Salzachseite ausweichen über die Unterführung am Giselakai. Der Grund für die Sperre: Sanierungsarbeiten am Rudolfskai, die Dauer bis 14. Oktober. Die Reformpartnerschaft zwischen Bund, Ländern und Gemeinden hat sich auf ein Gemeindepaket verständigt. Vorgestellt worden sind die geplanten Maßnahmen heute am 72. österreichischen Gemeindetag in der Stadt Salzburg. Die Mitglieder der Reformpartnerschaft erwarten sich durch das Paket effizientere Arbeit in Gemeinden und einfachere Verwaltungswege. Vor allem sollen aber die Vorteile der Digitalisierung genutzt werden, etwa zum Datenaustausch. Weiter nach Italien. Das Land treibt den Aufbau der Abschiebezentren voran. Im Parlament hat Innenminister Matteo Piantedosi angekündigt, dass bis Jahresende insgesamt 10.000 Menschen in ihre Herkunftsländer zurückgeführt werden sollen. Geplant sind 6 neue Zentren. 2 in Trentino, Südtirol und jeweils eines in Kalabrien, Kampanien, Emilia-Romagna und der Toskana. 10 gibt es ja bereits und 2 sind in Albanien. Und noch zum Fußball. Österreich trifft heute auswärts in Dublin auf Irland. Auf dem Platz geht es heute Abend um die Tabellenführung der Nations League-Gruppe. Nach den beiden 3:1 Heimsiegen gegen Israel und Kosovo ist es das erste Auswärtsspiel für das Team von Ralf Rangnick. Im Tor wird laut dem Trainer Florian Wiegele stehen. Es ist das zweite Länderspiel für den über 2 Meter großen Torhüter von Viktoria Pilsen. Anpfiff ist um 20.45 Uhr.
12: Und wir kommen zum Wetter für das schönste Bundesland Österreichs. Da geht's heute nochmal sonnig durch den Tag bei 20 bis 26 Grad. Morgen gibt's dann eher einen Mix aus Sonne und Wolken. Es ist nicht mehr ganz ungetrübt und hin und wieder sind auch ein paar Regentropfen mit dabei. Das Ganze morgen bei 17 bis 22 Grad. Freundlicher dann schon wieder am Wochenende.
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12: B311 Lend Richtung St. Veit. Hier braucht ihr teilweise bis an die 15 Minuten länger. Und in der Stadt Salzburg, da geht's sehr voran rund um den Krauthügel aktuell und auch rund um den Kapuzinerberg. Wir wünschen eine gute und vor allem sichere Fahrt.

Schönen Nachmittag Salzburg, es ist der Donnerstag hier im schönsten Bundesland Österreichs und wir geben richtig Stoff diese Stunde, zum Beispiel mit Avicii oder auch mit Tiffany Harris und Vertigo. Jetzt starten wir aber ganz gemütlich rein in diesen Nachmittag mit dem nächsten 90er mit Pulp und Disco 2000. Mein Name ist Markus Angerer, starten wir rein in diesen Nachmittag.

0: Mit Katy Perry geht's durch diesen Donnerstagnachmittag. Es ist 17 nach 2, heute am Tag des Kaffees. Und boah, das wäre eigentlich die perfekte Zeit jetzt für einen, oder?
1: Also ich kann schon so 4-5 Kaffee am Tag auch trinken. Boah. Dann halt über den Tag verteilt, aber ich versuche, dass ich so eher nach dem Mittagessen, wenn man mal so ein kleines Tief da hat.
0: Also von der Zeit her würde es perfekt passen, aber 4-5 Kaffee, da sagst du dann nur mehr.
2: Das fühlt sich geil an.

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8: Es ist 14.30 Uhr und hier ist das Wetter für das schönste Bundesland Österreichs. Es geht grundsätzlich sonnig durch den Tag bei 20 bis 26 Grad. Morgen gibt's eher einen Mix aus Sonne und Wolken und hin und wieder sind auch ein paar Regentropfen mit dabei. Der Samstag startet zwar verhalten, aber dann wird's sonnig bei wieder maximal 23 Grad.
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8: Zäh voran geht's aktuell in der Stadt Salzburg rund um den Kapuzinerberg. Da müsst ihr teilweise bis zu 10 Minuten Zeitverlust mit einplanen. Gleiches gilt für den Bereich da rund um den Krauthügel. Aber ansonsten läuft's ganz gut auf Salzburg Straßen. Wenn ihr noch etwas entdeckt habt, gerne Bescheid geben unter 0800 101 201. Wir wünschen eine gute und vor allem sichere Fahrt.
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8: Schönen Nachmittag Salzburg an diesem sonnigen Donnerstagnachmittag. Ich habe hohen Besuch im Studio. Bei mir ist unsere Schülerpraktikantin, die Frieda. Hi.
10: Hallo.
8: Wie geht's da?
10: Super, danke.
8: Ich denke, du hast eine gute Zeit gehabt, oder? Bei
10: ja,
8: uns?
10: Ja, auf jeden Fall.
8: Du kannst jetzt auch nichts anderes sagen, das ist natürlich klar. Aber du, einmal ein Tipp aus deiner Hut sozusagen. Wo kann man denn bei dir daheim in Feistenau die schönsten Herbstspaziergänge machen?
10: Also bei uns kann man auf jeden Fall wunderschöne Spaziergänge machen. Zum Beispiel, es geht Kugelberg geht immer ganz gut, das finde ich immer ganz schön. Oder Hinterseerunde kann man auch gut machen. Man kann das aber auch verbinden, indem man vom Kugelberg zum Hintersee geht. Das ist immer eine schöne Runde. Dauert zwar ein bisschen länger, aber es ist ein schöner Spaziergang immer.
8: Ja. Also Tipps von der Expertin. Danke, Frieda. Und dann wünsche ich dir nur einen sonnigen Nachmittag. Behalt uns in guter Erinnerung, gell?
10: Ja, natürlich.
8: Und wir versorgen euch jetzt. Und zu der Zeit bist du nur mit den Mucken geflogen, mit dem nächsten 90er. Das sind die Pet Shop Boys mit Go West. Schönen Donnerstag.

Extrem coole Nummer, oder? Tiffany Harris und Vertigo an Tennis Salzburg hier am Donnerstagnachmittag. Und sehr cool, beziehungsweise eigentlich legendär, geht's weiter mit Shakira und Whenever, Wherever. Kommt's gut durch diesen Donnerstag.

13 vor 3 an diesem sonnigen Donnerstagnachmittag an Antenne Salzburg hier. Ja, heute ist der Dampf schon ein bisschen am Kesseln, wie man schon sagt, denn bei unseren deutschen Nachbarn, da muss Jürgen Klopp heute liefern. Gleich Thema in den Antenne Salzburg Nachrichten.

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6: Im Studio Jessica Kornpointner. Heute war der Auftakt für den Ausbau des Hochwasserschutzes im Oberpinzgau und damit auch der Spatenstich für das neue Rückhaltebecken Felbertal-Hintersee in der Stadtgemeinde Mittersill. Direkt am See wird das Rückhaltevolumen durch einen neuen Damm deutlich erhöht und so das Hochwasserrisiko in der Gemeinde reduziert. Die Kosten liegen bei rund 2,7 Millionen Euro. Die Federal Trade Commission in den USA hat laut Medienberichten eine umfassende Untersuchung zu den KI-Risiken bei den Unternehmen Anthropic und OpenAI eingeleitet. Es gibt wachsende Bedenken hinsichtlich der Sicherheit. Zuletzt hat sich die KI-Debatte ja selbst verlagert. So haben Anthropic und OpenAI mehrere Fälle gemeldet, in denen KI-Systeme aus ihrer Testumgebung ausgebrochen sind und eine Reihe von Cybersicherheitsvorfällen ausgelöst haben. Die 6 österreichischen Flughäfen haben heuer in den Hauptsommermonaten Juli und August einen Rückgang der Passagiere verzeichnet. Die Flugbewegungen auf den Airports Wien, Graz, Klagenfurt, Innsbruck, Linz und Salzburg im Linien- und Gelegenheitsverkehr sind um rund 5% zurückgegangen. Laut Statistik Austria ist das Passagieraufkommen aber trotzdem auf sehr hohem Niveau und reiht sich hinter den Spitzenwerten der letzten beiden Jahre ein. Und noch zum Fußball. Heute kommt es neben dem Österreich-Spiel gegen Irland auch für unsere deutschen Nachbarn zum nächsten Match. In der heimischen Allianz Arena empfängt die Mannschaft von Neo-Teamchef Jürgen Klopp Serbien. Es soll der erste Sieg werden in seiner Ära. Serbien hat seine Spiele gegen Griechenland und die Niederlande verloren. Der letzte Sieg war im März in einem Freundschaftsspiel gegen Saudi-Arabien. Gegen Deutschland möchte man aber überraschen. Ankick ist heute um 20.45 Uhr.
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8: Zum Großteil verläuft der Nachmittag sonnig bei 20 bis 26 Grad. Morgen dann eher ein Mix aus Sonne und Wolken. Hin und wieder sind auch ein paar Regentropfen mit dabei. Das Ganze bei maximal 22 Grad. Freundlicher wird's aber schon wieder am Samstag.
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8: In der Stadt Salzburg, da gibt es Zeitverluste rund um den Krauthügel auf der Imbergstraße stadteinwärts und auch rund um den Kapuzinerberg phasenweise bis an die 10 Minuten mehr mit einplanen. Aber ansonsten kommt ihr gut voran, wir wünschen eine gute und vor allem sichere Fahrt.
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8: Schönen Nachmittag Salzburg und unser Olympia-Bronzemedaillengewinner Stefan Rettnecker aus der nordischen Kombination, der hat sich verlobt. Da wünschen wir natürlich alles Gute nach Verwerfen. Wir machen jetzt weiter mit den nächsten 90er, das sind die Backstreet Boys.

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7: Schönen Nachmittag, Salzburg. Ein tödlicher Bergunfall ist auf dem Hochstaufen passiert. Ein 70-Jähriger ist vom Steinerner Jägersteig rund 40 Meter abgestürzt. Ein weiterer Wanderer habe ihn unterhalb des alpinen Steigs entdeckt und den Notruf gewählt. Der Notarzt hat aber nur mehr den Tod des Mannes feststellen können. Wer gestern am Abend noch durch den Mirabellplatz spazieren wollte, dem wird es aufgefallen sein, da war ein ziemliches Großaufgebot an Sperren vor Ort. Der Grund? Ein sprengstoffverdächtiger Gegenstand ist dabei Grabungsarbeiten im Mirabellgarten entdeckt worden. Eine Stunde später, gegen 18.30 Uhr, hat es dann aber die Entwarnung gegeben. Der Gegenstand war ungefährlich. Und noch zum Fußball. Die ÖFB 11 von Wahl-Obertrummer und Teamchef Ralf Rangnick trifft heute auswärts in Dublin auf Irland. Es geht um die Tabellenführung der Nations League-Gruppe. Nach den beiden 3:1 Heimsiegen gegen Israel und Kosovo ist es das erste Auswärtsspiel für die Nationalmannschaft. Und trotz zahlreichen verletzungsbedingten Ausfällen ist Rangnick zuversichtlich.
8: Auch beim ersten Spiel haben schon wichtige Spieler gefehlt und sie haben es trotzdem gut gemacht. Im zweiten Spiel haben noch mehr Spieler gefehlt als im ersten Spiel und da haben sie es noch besser gemacht. Und von daher bin ich überzeugt, dass wir eine Mannschaft auf dem Platz haben, die wieder richtig guten Fußball spielen kann.
7: Er betont aber auch, dass jeder Ausfall schmerzt. Auf die heutige Aufstellung darf man in jedem Fall gespannt sein. Fix ist nur schon einmal, Florian Wiegele hütet das Tor. Der Walser Alex Schlager sitzt auf der Bank. Anke ist heute um 20.45 Uhr.
6: Dankeschön, Jessica.
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10: Zum Großteil sonnig, so geht's heute durch diesen Nachmittag bei 20 bis 26 Grad. Morgen gibt's dann eher einen Mix aus Sonne und Wolken. Hin und wieder sind auch ein paar Regentropfen dabei. Die Temperaturen erreichen nicht mehr als 22 Grad.
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10: Zeitverluste gibt es aktuell nur in der Stadt Salzburg, zum Beispiel auf der Imbergstraße stadteinwärts. Aber nichts Tragisches, wir wünschen eine gute und vor allem sichere Fahrt.
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10: Schönen Nachmittag, Salzburg. Der deutsche Teamchef Jürgen Klopp hat seinen Spielern verboten, dass der Friseur ins Teamhotel kommt. Aha. Ja, die sollen sich da auf andere Sachen konzentrieren.
7: Oh, war nicht schlecht.
10: Einen Friseurbesuch hat sicher dieser Mann niemals verboten bekommen. Hier kommt unser nächster 90er. Das ist Michael Jackson mit Blood on the Dancefloor. Ein bisschen Frisur wie der junge

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1: Willkommen daheim mit mehr Musik, mehr Salzburg und dem 1000 Euro Song. Immer wenn ihr in dieser Woche Roxette mit Sleeping in My Car hört, alle stehen und liegen lassen, anrufen unter

0: Ja, großartig. Ja, Daniela. Ja. Alles richtig gemacht. Dir gehören 1.000 Euro in bar.
1: Hey, cool. Dankeschön.
2: Schnell vor Arbeitsbeginn noch 1.000 Euro abgestaubt. Schöne Grüße an die Daniela aus Pleinfeld. Und nicht vergessen, es kann immer soweit sein.

Hier Antenne Salzburg hier am Donnerstagnachmittag und der Finanzskandal rund um Manchester City, der entwickelt sich immer höher und höher. Neue Details, die gibt's um Punkt 16 Uhr in den Nachrichten.

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5: Im Studio Jessica Kornpointner. Die insolvente Firma Quimic ist gerettet. Der Sanierungsplan des Herstellers für Produkte auf Basis von Milchsahne mit Sitz in Hof ist heute mehrheitlich angenommen worden. Die Gläubiger erhalten eine Quote von 20% und mit Salzburgmilch steigt außerdem ein erfahrener regionaler Partner mit ein und sichert den Markenfortbestand. Die französische Regierung will im kommenden Jahr in ihrem Budget 43 Milliarden Euro einsparen. Das geht aus dem Gesetzentwurf für das Budget 2027 hervor. Demnach rechnet die Regierung auch mit steigenden Einnahmen aus der Mehrwertsteuer und der Einkommenssteuer und zeitgleich mit rückläufigen Einnahmen bei den Unternehmensabgaben. Der Budgetentwurf wird heute im Kabinett vorgestellt. Weiter nach Österreich. Nach der tödlichen Hundeattacke auf eine Joggerin im Machland in Oberösterreich hat das Oberlandesgericht Linz jetzt eine Entscheidung vom Landesgericht bestätigt. Ehemann und Sohn haben ja als Rechtsnachfolger 24.000 Euro Schmerzensgeld geltend gemacht. Die Hundehalterin wollte aber nicht mehr zahlen als die von ihrer Versicherung geleisteten 5.000 Euro. Das Gericht hat den Hinterbliebenen jetzt aber Recht gegeben. Die Verurteilte muss auch die restlichen 19.000 Euro zahlen. Und noch zum Fußball. Der Finanzskandal rund um Manchester City sorgt weiter für reichlich Wirbel. Nachdem der Club in 115 Fällen von Finanzverstößen für schuldig befunden worden ist, schaltet sich jetzt auch Hauptsponsor Etihad Airways ein. Die Fluggesellschaft fühlt sich Medienberichten zufolge durch die Begründung des Urteils, wonach der Hauptsponsor Kenntnis über das Vorgehen des Clubs gehabt haben soll, mitbeschuldigt. Nach eigenen Angaben sei das Unternehmen zu der Causa gar nicht befragt worden. Jetzt werden rechtliche Schritte geprüft.
6: Wir kommen zum Wetter für das schönste Bundesland Österreichs und da geht's heute, ja, freundlich und sonnig durch den Tag bei 20 bis 26 Grad. Morgen gibt's dann eher einen Mix aus Sonne und Wolken, auch mit ein paar Regenschauern. Das Ganze bei maximal 22 Grad. Am Samstag wird's aber schon wieder freundlicher.
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6: Ein paar kleinere Zeitverluste in der Landeshauptstadt, zum Beispiel rund um den Kapuzinerberg. Aber ansonsten kommt ihr gut voran. Wir wünschen eine gute und vor allem sichere Fahrt.
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6: Schönen Nachmittag Salzburg, es geht Richtung Feierabend mit dem nächsten 90er.

0: In Salzburg hier, schönen Donnerstag. Wir haben heute den 1. Oktober und der 1. Oktober ist der Tag des Kaffees. Und für viele Menschen ist so eine Tasse Kaffee weit mehr als nur ein kleiner Energieschub, sondern ein richtiges Ritual, ein Highlight des Tages, oder?
1: 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Und den gibt es bei mir einmal am Tag, mache ich mal in der Küche und dann setze ich mich ins Wohnzimmer mit meiner Frau oder mit Freunden. Nach dem Essen ist das ein schöner Abschluss.
0: Na wunderbar, da wünschen wir guten Kaffeegeschmack oder wie sagt man da, guten Appetit beim Kaffee. Auf jeden Fall lasst euch euren Kaffee schmecken, ganz egal, wie der auch immer ausschaut. Und wir starten jetzt

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4: Schönen Nachmittag, Salzburg. Ein einsatzreicher Monat war der September für die Salzburger Bergrettung. Ein 70-Jähriger ist gestern auf dem Hochstaufen ums Leben gekommen. Ebenso gestern ist ein vermisster Wanderer verletzt in Bad Hofgastein nach einer unfreiwilligen Nacht im Freien gefunden worden. Verstiegen haben sich Menschen dazu etwa am Hohen Sonnblick, im Bereich der Postalm oder auf der Enzkraxen. Vor allem beim Verirren kommt dem Landesleiter der Bergrettung Richard Freicham das Kopfschütteln.
5: Die Leute schaffen sie nichts. Ich brauche mich auf eine Tour nicht vorbereiten. Wenn ich nicht mehr weiterkomme, dann holen sie mich. Ich fahre irgendwo hin, erkundigt mich nicht. Sicher einen schönen Berg, da gehe ich halt auf. Was soll ich sagen? Es wird keiner nachfragen, ob ich die richtigen Schuhe angehabt habe, ob ich mich vorbereitet habe.
4: Freicham richtet den Appell erneut, vor allem an die Hobbywanderer. Eine Routenplanung und richtige Ausrüstung sind und bleiben das Um und Auf. Ein schwerer Verkehrsunfall ist gestern in Fusch an der Glocknerstraße passiert. Ein Auto ist da mit einem erst 4-jährigen Burschen zusammengekracht. Wie das passiert ist, ist noch unklar. Das Kind ist noch an der Unfallstelle versorgt und dann ins Landeskrankenhaus Salzburg geflogen worden. Der Alkotest beim 61-jährigen Autolenker war negativ. Und die Deutsche Post übernimmt das Salzburger Unternehmen MyFlexbox. Der Erwerb ist bereits vollzogen, wie das Unternehmen laut der deutschen Nachrichtenagentur dpa mitteilt. Zum Kaufpreis sind keine Angaben gemacht worden.
3: Dankeschön, Jessica. Und hier ist das Wetter für das schönste Bundesland Österreichs. Es geht jetzt doch mit ein paar Wolken Richtung Abend. Und über Nacht werden die Wolken dann von Westen her ein bisschen mehr. Und morgen gibt's eher einen Mix aus Sonne und Wolken, hin und wieder auch mit ein paar Regentropfen. Das Ganze bei 17 bis 22 Grad. Der Samstag wird aber dann schon wieder sonniger. Hier ist Salzburgs aktuellster Verkehrsservice. In der Stadt dauert es länger rund um den Kapuzinerberg, auch auf der Vogelweider Straße stadtauswärts momentan zwischen 10 und 15 Minuten Zeitverlust. Auch rund um den Krauthügel geht es zäh voran, das gilt auch für die Münchner Bundesstraße in beiden Richtungen. Kleiner Walserberg, Fahrt Richtung Deutschland, auch hier 10 Minuten mehr mit einberechnen. Wir wünschen eine gute und vor allem sichere Fahrt.
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3: Schönen Nachmittag, Salzburg. Es geht Richtung Feierabend mit unserem nächsten 90er. Das ist Roxette und Fading Like a Flower.

0: 17 Minuten vor 5, es geht in den Feierabend mit Antenne Salzburg hier im schönsten Bundesland Österreichs. Ab morgen ist wieder Sturmmarktzeit vom Schloss Mirabell, mit dabei auch die Andrea Teiltscher vom Weingut Teiltscher.
1: Wir bringen natürlich einen frischen Sturm mit, einen Schiltersturm und einen Weißensturm und natürlich auch unsere steirischen Qualitätsweine vom Welschriesling über den Weißburgunder, Chardonnay, Sauvignon, Muscatella, die Scheurebe haben wir mit und natürlich auch einen Rotwein, den blauen Zweigel.
0: Um 11 Uhr geht's morgen los. Und bei uns geht's weiter mit mehr Musik, mehr Abwechslung und mehr Salzburg. Hier kommen die Black Eyed Peas.

8 vor 5, es geht Richtung Feierabend mit Antenne Salzburg. Und für das Team von Ralf Rangnick geht es heute noch um die Tabellenführung in der Nations League. Alle Infos gibt's gleich um Punkt.

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2: Im Studio Jessica Kornpointner. Die Radunterführung unter der Staatsbrücke am Salzburger Rudolfskai ist gesperrt. Radfahrende müssen bei der Brücke jetzt absteigen und ihr Rad am Gehweg schieben oder auf die andere Salzachseite ausweichen über die Unterführung am Giselakai. Der Grund für die Sperre: Sanierungsarbeiten am Rudolfskai, die Dauer bis 14. Oktober. Die Reformpartnerschaft zwischen Bund, Ländern und Gemeinden hat sich auf ein Gemeindepaket verständigt. Vorgestellt worden sind die geplanten Maßnahmen heute am 72. österreichischen Gemeindetag in der Stadt Salzburg. Die Mitglieder der Reformpartnerschaft erwarten sich durch das Paket effizientere Arbeit in Gemeinden und einfachere Verwaltungswege. Vor allem sollen aber die Vorteile der Digitalisierung genutzt werden, etwa zum Datenaustausch. Weiter nach Italien. Das Land treibt den Aufbau der Abschiebezentren voran. Im Parlament hat Innenminister Matteo Piantedosi angekündigt, dass bis Jahresende insgesamt 10.000 Menschen in ihre Herkunftsländer zurückgeführt werden sollen. Geplant sind 6 neue Zentren. 2 in Trentino, Südtirol und jeweils eines in Kalabrien, Kampanien, Emilia-Romagna und der Toskana. 10 gibt es ja bereits und 2 sind in Albanien. Und noch zum Fußball. Österreich trifft heute auswärts in Dublin auf Irland. Auf dem Platz geht es heute Abend um die Tabellenführung der Nations League-Gruppe. Nach den beiden 3:1 Heimsiegen gegen Israel und Kosovo ist es das erste Auswärtsspiel für das Team von Ralf Rangnick. Im Tor wird laut dem Trainer Florian Wiegele stehen. Es ist das zweite Länderspiel für den über 2 Meter großen Torhüter von Viktoria Pilsen. Ankick ist um 20.45 Uhr.
3: Und hier ist das Wetter für das schönste Bundesland Österreichs. Über Nacht werden die Wolken von Westen her mehr und morgen wird es insgesamt eher ein Mix aus Sonne und Wolken, hin und wieder auch mit ein paar Regentropfen. Das Ganze morgen bei 17 bis 22 Grad. Der Samstag startet dann noch ein bisschen verhalten, dann wird es aber sonniger bei wieder an die 23 Grad.
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3: In der Stadt Salzburg dauert es länger zwischen der Lehnerbrücke und der Sternekreuzung in beiden Richtungen, sowie im gesamten Bereich um den Kapuzinerberg und bei den Stadtausfahrten. Auf jeden Fall 10 Minuten Zeitverlust mit einplanen. Zäh geht's auch voran beim Glasenbach-Kreisverkehr, beim Krauthügel und auf der Münchner Bundesstraße Richtung Freilassing. Ansonsten läuft's aber ganz in Ordnung. Wir wünschen eine gute und vor allem sichere Fahrt.
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3: Schönen Feierabend Salzburg, ab geht's in den Donnerstagabend mit dem nächsten 90er.

Wunderschönen Donnerstagfeierabend. Hier ist Antenne Salzburg im schönsten Bundesland Österreichs. Wir machen weiter mit mehr Musik, mehr Abwechslung und mehr 90ern. So eine coole Nummer. You too mit The Sweetest Thing. Schön, dass ihr mit dabei seid.

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2: Schönen Abend, Salzburg. Wer gestern am Abend noch durch den Mirabellgarten spazieren wollte, dem wird es aufgefallen sein, da war ein ziemliches Großaufgebot an Sperren vor Ort. Der Grund, ein sprengstoffverdächtiger Gegenstand ist dabei Grabungsarbeiten entdeckt worden. Eine Stunde später, so gegen 18.30 Uhr, hat es dann aber die Entwarnung gegeben, der Gegenstand war ungefährlich. Ein schwerer Verkehrsunfall ist gestern in Fusch an der Glocknerstraße passiert. Ein Auto ist mit einem erst 4-jährigen Burschen zusammengestoßen. Wie das passiert ist, ist noch unklar. Das Kind ist noch an der Unfallstelle versorgt und dann ins Landeskrankenhaus Salzburg geflogen worden. Der Alkotest beim 61-jährigen Autolenker war negativ. Und noch zum Fußball. Die ÖFB-Elf von Wahl-Obertrummer und Teamchef Ralf Rangnick trifft heute auswärts in Dublin auf Irland. Es geht um die Tabellenführung der Nations League-Gruppe. Nach den beiden 3:1 Heimsiegen gegen Israel und Kosovo ist es das erste Auswärtsspiel für die Nationalmannschaft. Und trotz zahlreichen verletzungsbedingten Ausfällen ist Rangnick zuversichtlich.
3: Auch beim ersten Spiel haben schon wichtige Spieler gefehlt und sie haben es trotzdem gut gemacht. Im zweiten Spiel haben noch mehr Spieler gefehlt als im ersten Spiel und da haben sie es noch besser gemacht. Und von daher bin ich überzeugt, dass wir eine Mannschaft auf dem Platz haben, die wieder richtig guten Fußball spielen kann.
2: Er betont aber auch, dass jeder Ausfall schmerzt. Auf die heutige Aufstellung darf man in jedem Fall gespannt sein. Fix ist schon einmal, Florian Wiegele hütet das Tor. Der Walser Alex Schlager sitzt fürs Erste auf der Bank. Ankick ist heute um 20.45 Uhr.
1: Dankeschön, Jessica. Und wir kommen zum Wetter für das schönste Bundesland Österreichs. Über Nacht kommen von Westen her etliche Wolken auf Salzburg zu und das bedeutet für morgen nicht mehr strahlender Sonnenschein, sondern eher so ein Mix aus Sonne und Wolken, hin und wieder auch mit ein paar Regentropfen. Das Ganze bei 17 bis 22 Grad. Freundlicher wird's aber dann schon wieder am Wochenende.
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1: Auf der Vogelweider Straße ist ein Unfall passiert. Ein LKW ist mit einem Bus zusammengefahren und das bedeutet für die Stadt Salzburg massive Zeitverluste in allen Richtungen. Der Marco hat gerade durchgerufen, er steht schon über eine Dreiviertelstunde da auf der Vogelweider Straße stadtauswärts. Das wirkt sich natürlich auch auf die anderen Bereiche aus. Sternekreuzung, Kapuzinerberg, da bis nach vor zur Lienener Brücke. Immense Zeitverluste hier leider mit einberechnen. Es dauert außerdem länger auf der Münchner Bundesstraße Richtung Freilassing rund um den Glasenbach-Kreisverkehr und auch über den Walserberg Richtung Deutschland dauert es aktuell 10 Minuten länger. Wir wünschen gute Nerven und eine gute Fahrt.
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1: Schönen Feierabend Salzburg und wenn es gerade im Stau steht, na, es hilft eh nichts. Da müssen wir durch. Wir versorgen euch da wenigstens mit dem nächsten 90er und wir sind ja auch da für euch. Oder Jessie?
2: Genau so ist's.
1: Da kommen wir zusammen durch. Kommt's gut nach Hause.

0: Schönen Donnerstag, Salzburg.
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0: Willkommen daheim mit mehr Musik, mehr Salzburg und dem 1000 Euro Song. Immer wenn ihr in dieser Woche Roxette mit Sleeping in My Car hört, alle stehen und liegen lassen, anrufen unter 0662 40 80 80. Wie schon heute die Daniela aus Pleinfeld bei Kathi und Christian am Morgen. 1000 Euro, was machst du denn jetzt mit der Kohle?
2: Auf Urlaub fahren.
3: Schön. Wen würdest du mitnehmen?
2: Meinen Mann und meinen Sohn.
3: Sehr schön. Ist ja großartig. Ja, Daniela.
2: Ja.
3: Alles richtig gemacht. Wir gehören 1000 Euro in bar.
2: Hey, cool. Dankeschön.
0: Schnell vor Arbeitsbeginn noch 1000 Euro abgestaubt. Schöne Grüße an die Daniela aus Pleinfeld. Und nicht vergessen, es kann immer soweit sein.

9 Minuten vor 6 am Donnerstagabend, hier ist Antenne Salzburg. Und jetzt gibt's Untersuchungen, und zwar in den USA beim KI-Unternehmen Anthropic und OpenAI, wie gefährlich die künstliche Intelligenz wirklich ist. Die Details dazu, die gibt's gleich in den Antenne Salzburg Nachrichten.

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21: Im Studio Jessica Kornpointner. Heute war der Auftakt für den Ausbau des Hochwasserschutzes im Oberpinzgau und damit auch der Spatenstich für das neue Rückhaltebecken Felbertal-Hintersee in der Stadtgemeinde Mittersill. Direkt am See wird das Rückhaltevolumen durch einen neuen Damm deutlich erhöht und so das Hochwasserrisiko in der Gemeinde reduziert. Die Kosten liegen bei rund 2,7 Millionen Euro. Die Federal Trade Commission in den USA hat laut Medienberichten eine umfassende Untersuchung zu den KI-Risiken bei den Unternehmen Anthropic und OpenAI eingeleitet. Es gibt wachsende Bedenken hinsichtlich der Sicherheit. Zuletzt hat sich die KI-Debatte ja selbst verlagert. So haben Anthropic und OpenAI mehrere Fälle gemeldet, in denen KI-Systeme aus ihrer Testumgebung ausgebrochen sind und eine Reihe von Cybersicherheitsproblemen

0: Sicherheitsvorfällen ausgelöst haben. Die 6 österreichischen Flughäfen haben heuer in den Hauptsommermonaten Juli und August einen Rückgang der Passagiere verzeichnet. Die Flugbewegungen auf den Airports Wien, Graz, Klagenfurt, Innsbruck, Linz und Salzburg im Linien- und Gelegenheitsverkehr sind um rund 5% zurückgegangen. Laut Statistik Austria ist das Passagieraufkommen aber trotzdem auf sehr hohem Niveau und reiht sich hinter den Spitzenwerten der letzten beiden Jahre ein. Und noch zum Fußball. Heute kommt es neben dem Österreich-Spiel gegen Irland auch für unsere deutschen Nachbarn zum nächsten Match. In der heimischen Allianz Arena empfängt die Mannschaft von Neo-Teamchef Jürgen Klopp Serbien. Es soll der erste Sieg werden in seiner Ära. Serbien hat seine Spiele gegen Griechenland und die Niederlande verloren. Der letzte Sieg war im März in einem Freundschaftsspiel gegen Saudi-Arabien. Gegen Deutschland möchte man aber überraschen. Ankick ist heute um 20.45 Uhr.
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2: Morgen ist das Wetter nicht mehr ganz ungetrübt. Es ist eher so ein Mix aus Sonne und Wolken und auch mit ein paar Regentropfen müssen wir rechnen bei 17 bis 22 Grad. Der Samstag startet ein bisschen verhalten, dann wird's aber sonnig bei maximal 23 Grad. Freundlich, aber auch mit ein paar Wolken dann am Sonntag.
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2: Der Unfall in der Vogelweiderstraße in der Landeshauptstadt, der wirkt sich auf den gesamten Innenstadtbereich aus. Ihr braucht fast bei allen Kreuzungsbereichen und Stadtausfahrten bis zu 30 Minuten länger, auf der Vogelweider momentan stadtauswärts sogar knapp 50 Minuten. Das betrifft auch noch den Bereich bei der Lehnerbrücke, beziehungsweise das geht sogar bis raus zur Bürgelsteinstraße. Hier überall Zeitverluste mit einplanen. Auch rund um den Krauthügel aktuell 10 Minuten Zeitverlust, sowie auf der Münchner Bundesstraße Richtung Freilassing. Wir wünschen eine gute und vor allem sichere Fahrt.
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2: Schönen Feierabend Salzburg mit dem nächsten 90er. Das ist Lenny Kravitz mit Fly Away. Schön, dass ihr mit dabei seid.

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Unentschlossen, Mr. C, hier ist Antenne Salzburg am Donnerstagabend. Wir machen weiter mit dem nächsten 90er. Das ist Falco mit Out of the Dark. Schön, dass ihr mit dabei seid.

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14: Im Studio Jessica Kornpointner. Die insolvente Firma Quimic ist gerettet. Der Sanierungsplan des Herstellers für Produkte auf Basis von Milchsahne mit Sitz in Hof ist heute mehrheitlich angenommen worden. Die Gläubiger erhalten eine Quote von 20%. Mit Salzburg Milch steigt außerdem ein erfahrener regionaler Partner mit ein und sichert den Markenfortbestand. Gestern war der Kickoff von Sportunion Smart Energy in der Moon City Salzburg. Vereine sollen künftig einfacher Zugang zu modernen Lösungen für Energie und Mobilität erhalten. Von günstigen Energietarifen über Photovoltaik bis hin zur Ladeinfrastruktur für Elektrofahrzeuge am Vereinsgelände. Im Mittelpunkt steht die neue Kooperation zwischen Sportunion Österreich und Moonpower, dem Tochterunternehmen der Porsche Holding Salzburg. Gemeinsam wollen sie Sportvereine dabei unterstützen, ihre Vereinsstandorte energetisch weiterzuentwickeln und gleichzeitig die Kosten im Blick zu behalten. Und die Deutsche Post übernimmt das Salzburger Unternehmen MyFlexbox. Der Erwerb ist bereits vollzogen, wie das Unternehmen laut der deutschen Nachrichtenagentur dpa mitteilt. Zum Kaufpreis sind keine Angaben gemacht worden.
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15: Es ist kurz nach 6:30.
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15: Über Nacht werden die Wolken von Westen her etwas mehr. Und morgen gibt's dann insgesamt einen Mix aus Sonne und Wolken. Es ist nicht mehr so ungetrübt wie in den letzten Tagen. Hin und wieder müssen wir auch mit ein paar Regentropfen

0: Fall rechnen. Das Ganze bei 17 bis 22 Grad. Das Wochenende schaut dann schon wieder freundlich aus.
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0: In der Landeshauptstadt dauert es noch immer länger, um den Kapuzinerberg bzw. bei der Sternekreuzung und besonders auf der Vogelweiderstraße. Da gibt es teilweise noch lange Zeitverluste. Auch am Krauthügel dauert es noch bis an die 10 Minuten länger. Und das gilt auch für die Münchner Bundesstraße Richtung Freilassing. Wir wünschen eine gute und vor allem sichere Fahrt.
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0: Schönen Feierabend Salzburg an diesem Donnerstag hier im schönsten Bundesland Österreichs. Das bedeutet, das Wochenende ist nicht mehr weit weg. Freuen wir uns drauf. Aber zunächst freuen wir uns auch auf das Länderspiel heute am Abend um 8:45, ja, Irland gegen Österreich. Und da sprechen wir heute am Abend noch mit Teamchef Ralf Rangnick. Jetzt gibt's aber erst einmal den nächsten 90er. Mein Name ist Markus Angerer. Schön, dass ihr mit dabei seid.

0: Wunderschönen Donnerstagabend, Antenne Salzburg hier, und heute am Abend, da rollt der Ball, dritter Spieltag der Nations League. Österreich heute um 8:45 gegen Irland. Sind wir eigentlich leichter Favorit und wir hoffen natürlich das Beste. Bei mir im Studio auch Jessica Kornbrettner aus der Nachrichtenredaktion. Hallihallo. Wir sind ja jetzt im Moment zumindest im gesegneten Land. Nicht so die Deutschen, ja, da brennt der Hut schon nach den ersten beiden Spieltagen. Der große Heilsbringer Jürgen Klopp erst mit einem Punkt. Gewinnen die Deutschen da heute gegen Serbien, glaubst?
1: Boah. Ist schwierig, aber ich schätze die Chancen heute besser ein wie bei den letzten zwei Spielen.
0: Ja, bei den Serben läuft es ja überhaupt nicht, muss man sagen. Und irgendwann müssen sie ja gewinnen, die Deutschen. Und zu Hause in München, ich gehe mal davon aus, dass wir da heute keine Überraschung erleben. Mega brisante Partie heute auch noch. Dänemark gegen Portugal. Liegt gar nicht an der Paarung, aber Cristiano Ronaldo ja aus dem Nationalteam abgereist, weil er nicht eingewechselt worden ist.
1: Weil die waren.
0: Ja, weil Diva, muss man wirklich so sagen. Minimi-Aktionen hin und her, der große König wird nicht eingewechselt. Da muss er drüber stehen, oder?
1: Ja, ich finde auch. Und irgendwann geht's halt nicht mehr. Da sitzt man halt auf der Bank oder man ist am Ass im Ärmel.
0: Seine legendäre Nummer 7, sein Markenzeichen CR7, die trägt heute übrigens Rafael Leao. Da ist aber jetzt nichts Böswilliges dahinter, sondern die Nummern müssen von 1 bis 23 quasi durchnummeriert werden. Ja. Aber trotzdem, wenn du da mit dem Cristiano seiner Nummer aufläufst, ist, glaube ich, nicht mega angenehm. Und es bleibt nur zu hoffen, dass er seine eigene Legende dann nicht ruiniert beim portugiesischen Nationalteam. Wir halten euch natürlich mit allen Infos am Laufenden. Jetzt machen wir hier weiter mit mehr Musik, mehr Abwechslung und mehr Salzburg.

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14: Im Studio Jessica Kornpointner. Die Radunterführung unter der Staatsbrücke am Salzburger Rudolfskai ist gesperrt. Radfahrende müssen bei der Brücke jetzt absteigen und ihr Rad am Gehweg schieben oder auf die andere Salzachseite ausweichen über die Unterführung am Giselakai. Der Grund für die Sperre: Sanierungsarbeiten am Rudolfskai, die Dauer bis 14. Oktober. Die Reformpartnerschaft zwischen Bund, Ländern und Gemeinden hat sich auf ein Gemeindepaket verständigt. Vorgestellt worden sind die geplanten Maßnahmen heute am 72. österreichischen Gemeindetag in der Stadt Salzburg. Die Mitglieder der Reformpartnerschaft erwarten sich durch das Paket effizientere Arbeit in Gemeinden und einfachere Verwaltungswege. Vor allem sollen aber die Vorteile der Digitalisierung genutzt werden, etwa zum Datenaustausch. Weiter nach Italien. Das Land treibt den Aufbau der Abschiebezentren voran. Im Parlament hat Innenminister Matteo Piantedosi angekündigt, dass bis Jahresende insgesamt 10.000 Menschen in ihre Herkunftsländer zurückgeführt werden sollen. Geplant sind 6 neue Zentren. 2 in Trentino, Südtirol und jeweils eines in Kalabrien, Kampanien, Emilia-Romagna und der Toskana. 10 gibt es ja bereits und 2 sind in Albanien. Und noch zum Fußball. Österreich trifft heute auswärts in Dublin auf Irland. Auf dem Platz geht es heute Abend um die Tabellenführung der Nations League-Gruppe. Nach den beiden 3:1 Heimsiegen gegen Israel und Kosovo ist es das erste Auswärtsspiel für das Team von Ralf Rangnick. Im Tor wird laut dem Trainer Florian Wiegele stehen. Es ist das zweite Länderspiel für den über 2 Meter großen Torhüter von Viktoria Pilsen. Ankick ist um 20.45 Uhr.

0: Und hier ist das Wetter für das schönste Bundesland Österreichs. Morgen gibt es einen Mix aus Sonne und Wolken, hin und wieder auch mit ein paar Regenschauern. Das Ganze bei 17 bis 22 Grad. Der Samstag startet noch verhalten, dann wird es aber sonnig bei an die 23 Grad. Freundlich, aber auch mit ein paar Wolken. So schaut der Sonntag aus.
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10: Wir kommen zum Wetter für das schönste Bundesland Österreichs. Über Nacht werden die Wolken von Westen her etwas mehr und morgen gibt's dann generell einen Mix aus Sonne und Wolken, hin und wieder auch mit ein paar Regentropfen. Das Ganze bei 17 bis 22 Grad, der Samstag ist aber dann wieder sonniger.
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